0: Unionsfraktion Albert Stegemann sollte diese Einkommensgrenze abgesenkt werden und erwachsene Kinder entsprechend früher mitzahlen müssen. Das sagte Stegemann der Neuen Osnabrücker Zeitung.
1: Für einen Heimplatz müssen Senioren immer mehr aus eigener Tasche zahlen. Reichen Einkommen und Vermögen nicht aus, springt das Sozialamt ein. Kinder von Pflegebedürftigen müssen sich ab einem Jahresbruttoeinkommen von mehr als 100.000 Euro beteiligen. CDU-Politiker Stegemann spricht von Willkür und will auch Menschen, die weniger verdienen, zur Kasse bitten. Zuvor hatte er schon mit der Forderung für Wirbel gesorgt, Heimbewohner sollten gegebenenfalls erst ihr Haus oder ihre Wohnung verkaufen müssen, bevor die Gemeinschaft zahlt. Katrin Müller, Nachrichtenredaktion.
0: Wolfgang Kubicki ist neuer Bundesvorsitzender der FDP. Der 74-Jährige setzte sich beim Parteitag in Berlin in einer Kampfabstimmung gegen die Europapolitikerin Marie-Agnes Strack-Zimmermann durch. Diese kandidierte überraschend gegen ihn. Kubicki erhielt 390 Stimmen, Strack-Zimmermann 259. Kubicki soll nun schaffen, was dem bisherigen Vorsitzenden Christian Dürr seit seiner Wahl vor einem Jahr nicht gelang, die FDP aus der zunehmenden Bedeutungslosigkeit herauszuführen. Fernsehkoch Johann Lafer hat seine Krebserkrankung öffentlich gemacht. Der Bild sagte Lafer, dass er Lymphdrüsenkrebs habe. Die Krankheit sei bereits vor 2,5 Jahren entdeckt worden. Seit Anfang dieses Jahres kämpft der 68-jährige Österreicher mit Chemotherapie gegen den Krebs. Die Behandlung schlage an, sagte Lafer, das gebe ihm Kraft. Zum Fußball. Paris Saint-Germain hat die Champions League gewonnen. Die Franzosen besiegten im Finale in Budapest den FC Arsenal um Nationalspieler Kai Havertz mit 4:3 im Elfmeterschießen. Havertz zeigte sich trotz seines Führungstreffers bei Sky geknickt.
2: Ja, natürlich nicht sehr gut. Klar sind wir hingekommen, das Spiel zu gewinnen. Nichtsdestotrotz, glaube ich, können wir stolz auf die Saison sein. Wir haben die Meisterschaft gewonnen, aber natürlich so direkt nach dem Spiel ist man dann schon ein bisschen angeschlagen, ja. Im Endeffekt ist es so gekommen, wie es gekommen ist, muss man akzeptieren. Nächstes Jahr versuchen wir es erneut.
0: Für Paris ist es der zweite Titel in der Königsklasse.
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1: Nach einer warmen Nacht mit Tiefstemperaturen von 14 Grad erwartet uns am Sonntag ein Mix aus Sonne und Wolken. Auch Regenschauer sind besonders gegen Abend wahrscheinlich. Die Temperaturen liegen morgen bei bis zu 23 Grad in Hallwangen, 24 Grad in St. Georgen, 26 Grad in Röthenberg und 27 Grad in Geisingen.
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2: Ich bin Diana Kramer. Zuletzt nahezu in die Bedeutungslosigkeit abgerutscht, will die FDP unter neuer Führung wieder durchstarten. Der bisherige Vizechef der Liberalen, Wolfgang Kubicki, wurde auf einem Parteitag in Berlin zum neuen Parteichef gewählt. Der 74-Jährige nahm die Wahl an.
3: Ich spüre die Bürde der Erwartungen und ich will versuchen, mit euch allen, mit Ihnen allen, dieser Bürde gerecht zu werden. Die erste Herausforderung ist Sachsen-Anhalt. Und ich werde alles tun, dass diese Wahl für die Freien Demokraten erfolgreich sind, weil wir Deutschland damit beweisen können, die Freien Demokraten sind wieder da.
2: Bis kurz vor der Wahl war Kubicki der einzige Kandidat. Überraschend trat dann die FDP-Europa- und Verteidigungspolitikerin Marie-Agnes Strack-Zimmermann an. Kubicki gewann mit 59%, Strack-Zimmermann kam auf 39%. Der ukrainische Präsident Selenskyj hat die Warnung vor einem neuen massiven russischen Luftangriff wiederholt. Diese Warnung habe Bestand und sie bleibe aktuell, sagte Selenskyj am Abend. Er forderte die Menschen in der Ukraine auf, Luftalarme nicht zu ignorieren. Die Flugabwehr sei zwar in Bereitschaft, Selenskyj räumte allerdings Probleme beim westlichen Nachschub für die Abwehr von ballistischen Raketen und Marschflugkörpern ein. Selten sorgte eine Sperrung einer Autobahn für so viel Aufsehen. Die Brenner-Autobahn im österreichischen Bundesland Tirol war wegen einer Demonstration am Samstag 8 Stunden lang dicht für Autofahrer. Das große Verkehrschaos blieb aber aus. Viele Reisende hatten umgeplant. Mit der Demonstration hatten Anwohner gegen die hohe Verkehrsbelastung auf der Alpenstrecke protestiert. Zum Fußball. Paris Saint-Germain hat die Champions League gewonnen. PSG bezwang im Finale in Budapest den FC Arsenal mit 4:3 im Elfmeterschießen.
4: Der Traum von Kai Havertz und dem FC Arsenal ist geplatzt. Und das, obwohl die Londoner im Finale einen Traumstart erwischten. Schon nach 6 Minuten traf der Nationalspieler zur Führung und Arsenal kontrollierte die Partie über weite Strecken. Nach einer Stunde der Ausgleich für Paris durch einen Strafstoß von Dembélé. Die Entscheidung fiel erst im Elfmeterschießen. Arsenals Eze schoss den Ball weit neben das Tor. Torwart Raya hielt einen Schuss des Parisers Nuno Mendes, aber dann schoss Arsenals Gabriel den Ball an die Latte. Die Entscheidung. Aus London, Philipp Detlefs.
2: Für Paris ist es nach dem letzten Jahr der 2. Titel in der Königsklasse.
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1: Nach einer warmen Nacht mit Tiefstemperaturen von 14 Grad erwartet uns am Sonntag ein Mix aus Sonne und Wolken. Auch Regenschauer sind besonders gegen Abend wahrscheinlich. Die Temperaturen liegen morgen bei bis zu 23 Grad in Hallwangen, 24 Grad in St. Georgen, 26 Grad in Röthenberg und 27 Grad in Geisingen.
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2: Ich bin Diana Kramer. Bundesforschungsministerin Dorothee Beer rechnet nicht mehr damit, dass die BAföG-Reform, die Union und SPD im Koalitionsvertrag angekündigt hatten, tatsächlich kommt. Es gäbe inzwischen in den Regierungsfraktionen keine Unterstützung mehr für das Vorhaben, sagte Beer den Funke-Zeitungen. Und sie zeigt Verständnis. Wenn Pflegebedürftige sparen sollen und beim Elterngeld gekürzt wird, könne man nicht an anderer Stelle große zusätzliche Leistungen versprechen. Zumal Studierende hierzulande ohne Studiengebühren in einer sehr privilegierten Situation sein, sagte Beer. Es sei kein Drama, neben dem Studium jobben zu gehen. Mit der BAföG-Reform sollten die Wohnkostenpauschale für Studierende, die nicht mehr zu Hause wohnen, und danach der BAföG-Grundbedarf steigen. Hamburg stimmt heute darüber ab, ob sich die Stadt um die Olympischen Spiele bewerben soll. Am Referendum beteiligen kann sich jeder ab 16 Jahren.
3: Bis 18 Uhr können die Bürgerinnen und Bürger abstimmen, ob sie die Olympischen Spiele in Hamburg wollen oder nicht. Ein vorläufiges Ergebnis soll noch am Abend vorliegen. Ende September entscheidet dann der Deutsche Olympische Sportbund, welche Stadt oder Region der deutsche Kandidat für die Spiele wird. Neben Hamburg sind auch Berlin, München und die Rhein-Ruhr-Region im Rennen. 2015 hatte sich in Hamburg bei einem Referendum eine knappe Mehrheit gegen Olympische Spiele in der Hansestadt ausgesprochen. Katrin Luxemburger, Hamburg.
2: Der Protesttag am Brenner gegen die hohe Verkehrsbelastung ist ohne das befürchtete Verkehrschaos zu Ende gegangen, trotz der stundenlangen Sperrung. Am Abend wurde der Alpenpass wieder freigegeben, aber auch danach gab es verhältnismäßig wenig Autoverkehr.
4: Normalerweise passieren jeden Tag zehntausende Fahrzeuge den Brenner. Die Verkehrsexperten gehen davon aus, dass viele Urlauber ihre Reise nach Italien oder von dort zurück wegen der Blockade nur verschoben haben und die Probleme noch kommen könnten. Aus Sicht der Organisatoren der Demonstration gegen die Verkehrsflut am Alpenpass dürfte ihr Protest ein Erfolg gewesen sein. 5000 Menschen demonstrierten auf der Autobahn sehr eindringlich gegen die Umweltbelastungen. Aus Matrei am Brenner, Matthias Röder.
2: Zum Sport. Paris Saint-Germain hat erneut die Fußball-Champions League gewonnen. Der französische Meister setzte sich im Finale in Budapest mit 4:3 im Elfmeterschießen gegen den FC Arsenal durch.
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1: Nach einer warmen Nacht mit Tiefstemperaturen von 14 Grad erwartet uns am Sonntag ein Mix aus Sonne und Wolken. Auch Regenschauer sind besonders gegen Abend wahrscheinlich. Die Temperaturen liegen morgen bei bis zu 23 Grad in Hallwangen, 24 Grad in St. Georgen, 26 Grad in Röthenberg und 27 Grad in Geisingen.
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2: Ich bin Diana Kramer. Wolfgang Kubicki ist neuer Bundesvorsitzender der FDP. Der 74-Jährige setzte sich beim Parteitag in Berlin in einer Kampfabstimmung gegen die Europapolitikerin Marie-Agnes Strack-Zimmermann durch. Diese kandidierte überraschend gegen ihn. Kubicki erhielt 390 Stimmen, Strack-Zimmermann 259. Kubicki soll die FDP nun aus der zunehmenden Bedeutungslosigkeit herausführen. Auf der dänischen Insel Anholt wurde der Kadaver des verendeten Buckelwals an Land gebracht. Ein Fahrzeug zog ihn mit einem Seil aus dem flachen Wasser auf den Strand. Kommende Woche soll der Kadaver direkt vor Ort untersucht werden.
3: Es war eine mühsame Aktion, denn die Arbeiter am Strand hatten vor allem ein Ziel, dass der Wal heile bleibt. Gar nicht so einfach bei einem so riesigen Tier mitten im Verwesungsprozess. Aber es gelang, unter den Augen von so einigen Schaulustigen. Eine Absperrung soll verhindern, dass sie dem Wal zu nahe kommen. Nun liegt das streng riechende Tier in der Sonne am Strand. Und das Warten auf die Obduktion hat begonnen. Aus Skandinavien, Julia Weschenbach.
2: Die Internationale Atomenergieorganisation untersucht einen möglichen Drohneneinschlag im russisch besetzten Atomkraftwerk Saporischschja im Südosten der Ukraine. Es wäre laut IAEA der erste Drohnenangriff seit April 2024 auf das Kraftwerksgelände. Die von Moskau eingesetzte Leitung des AKW und auch der Chef des staatlichen russischen Atomkonzerns machen für den Vorfall das ukrainische Militär verantwortlich. Demnach soll eine über ein Glasfaserkabel ferngesteuerte Drohne eingesetzt worden sein. Zum Fußball. Paris Saint-Germain hat seinen Titel verteidigt und zum zweiten Mal die Champions League gewonnen. Der französische Meister setzte sich im Finale von Budapest mit 4:3 im Elfmeterschießen gegen den FC Arsenal um Nationalspieler Kai Havertz durch. Havertz sagte nach dem Spiel bei Sky:
4: Ja, natürlich nicht sehr gut. Klar sind wir hingekommen, das Spiel zu gewinnen. Im Endeffekt ist es so gekommen, wie es gekommen ist. Muss man akzeptieren. Nächstes Jahr versuchen wir es erneut.
2: Havertz hatte Arsenal in der 6. Minute in Führung geschossen. In Paris kam es nach dem Sieg von PSG zu Ausschreitungen. Vermummte griffen Einsatzkräfte mit Wurfgeschossen an, die reagierten mit Tränengas. Rund 80 Personen wurden festgenommen.
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1: Heute am Sonntag wird es in der Region weiterhin sonnig und freundlich. Vereinzelt ziehen leichte Wolken durch. Die Temperaturen liegen am Vormittag bei etwa 20 Grad in Triberg, 21 Grad in Oberndorf, Baiersbronn und Nendingen. Im Laufe des Tages steigen die Höchstwerte auf bis zu 27 Grad und morgen am Montag wird es ähnlich freundlich mit viel Sonne, blauem Himmel und vereinzelt ein paar Wolken. Die Temperaturen fallen dabei auf bis zu 23 Grad.
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2: Ich bin Uli Reitinger. Tausende Studenten in Deutschland hatten sich zum kommenden Wintersemester auf mehr BAföG eingestellt. Dazu wird es aber wohl nicht kommen. Forschungsministerin Baer sagte den Funke-Zeitungen, dass sie nicht mehr damit rechne, dass die Reform, die Union und SPD im Koalitionsvertrag angekündigt hatten, tatsächlich kommt.
3: Mit der BAföG-Reform sollten die Wohnkostenpauschale für Studierende, die nicht zu Hause wohnen und danach der BAföG-Grundbedarf steigen. Noch im April hieß es, die Finanzierung steht. Inzwischen wollen die Regierungsfraktionen das Vorhaben aber nicht mehr unterstützen, sagte Baer, und sie zeigt Verständnis. Wenn Pflegebedürftige sparen sollen und beim Elterngeld gekürzt wird, könne man nicht an anderer Stelle große zusätzliche Leistungen versprechen. Es sei kein Drama, neben dem Studium jobben zu gehen. Diana Kramer, Nachrichtenredaktion.
2: Der Protesttag am Brenner gegen die Verkehrsflut ist ohne das befürchtete Verkehrschaos zu Ende gegangen und das trotz der stundenlangen Sperrung. Seit dem Abend ist der Alpenpass wieder freigegeben, aber auch danach gab es verhältnismäßig und auffallend wenig Autoverkehr.
4: Die Frage ist, wo sind die Urlauber? Am Freitag war es ruhig, gestern während der Sperre war es extrem ruhig. Normalerweise passieren jeden Tag zehntausende Fahrzeuge den Brenner. Die Verkehrsexperten gehen davon aus, dass viele Urlauber ihre Reise nach Italien oder von dort zurück wegen der Blockade nur verschoben haben und die Probleme noch kommen könnten. Aus Sicht der Organisatoren der Demonstration gegen die Verkehrsflut am Alpenpass dürfte ihr Protest ein Erfolg gewesen sein. Aus Matrei am Brenner, Matthias Röder.
2: Nach der Wahl von Wolfgang Kubicki zum neuen Parteichef setzt die FDP heute ihren Bundesparteitag in Berlin mit inhaltlichen Beratungen fort. Den Delegierten liegt ein Leitantrag des Bundesvorstands vor, der einen liberalen Neustart unseres Landes fordert. Enthalten sind viele bekannte Forderungen der FDP, zum Beispiel Bürokratie abbauen, Subventionen radikal kürzen, den Renteneintritt flexibler gestalten und wieder zur Atomenergie zurückzukehren. Zum Fußball. Paris Saint-Germain hat seinen Titel verteidigt und zum zweiten Mal in der Vereinsgeschichte die Champions League gewonnen. Der französische Meister setzte sich im Finale von Budapest gegen den FC Arsenal mit 4:3 im Elfmeterschießen durch. Für Arsenal ging der Traum vom historischen Triumph trotz eines frühen Treffers von Nationalspieler Kai Havertz nicht in Erfüllung.
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1: Annika Schubert hier, hallo. Wenn man über deutsche Rockmusik spricht, kommt man an ihnen einfach nicht vorbei, die Toten Hosen. Seit über 40 Jahren stehen Campino und seine Bandkollegen auf der Bühne, angefangen in kleinen Clubs in Düsseldorf, heute als eine der größten Rockbands im deutschsprachigen Raum. Hey!

Mit Songs wie Hier kommt Alex, Alles aus Liebe, Bonnie und Clyde oder Tage wie diese haben die Toten Hosen Musikgeschichte geschrieben und Generationen von Fans begleitet. Dabei waren sie immer mehr als nur eine Band, nämlich ein Stück Musikgeschichte mit Haltung, Energie und klarer

Jetzt schlagen die Toten Hosen ein besonderes Kapitel auf. Mit dem neuen Album Trink aus, wir müssen gehen, erscheint nach eigenen Angaben das letzte Studioalbum der Band. Neue Songs treffen hier auf den typischen Mix aus Punkrock, großen Refrains und emotionalen Momenten, für die die Hosen einfach bekannt sind. Auch live bleiben sie nochmal präsent. Für dieses Jahr stehen große Konzerte und Festivalauftritte auf dem Plan, unter anderem in Stuttgart, Frankfurt, Berlin und Düsseldorf.

0: ein letztes Album und damit ein weiterer Meilenstein in ihrer Karriere, die die deutschsprachige Rockmusik entscheidend geprägt hat.
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1: Heute am Sonntag wird es in der Region weiterhin sonnig und freundlich. Vereinzelt ziehen leichte Wolken durch. Die Temperaturen liegen am Vormittag bei etwa 20 Grad in Triberg, 21 Grad in Oberndorf, Baiersbronn und Nendingen. Im Laufe des Tages steigen die Höchstwerte auf bis zu 27 Grad und morgen am Montag wird es ähnlich freundlich mit viel Sonne, blauem Himmel und vereinzelt ein paar Wolken. Die Temperaturen fallen dabei auf bis zu 23 Grad.
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2: Ich bin Uli Reitinger. Das BAföG wird möglicherweise doch nicht erhöht. Forschungsministerin Dorothee Bär rechnet nicht mehr mit einer schnellen Reform der Ausbildungsförderung. Sie habe gehört, dass die Reform von den Regierungsfraktionen nicht mehr unterstützt werde, sagte Bär den Funke-Zeitungen. Die Ministerin zeigte Verständnis dafür. Wenn man einerseits Kürzungen bei Pflegebedürftigen und beim Kindergeld vornehme, könne man nicht andererseits höhere Leistungen versprechen. Im Koalitionsvertrag hatten Union und SPD vereinbart, das BAföG anzuheben. Soll der Zugang zu sozialen Medien für Kinder und Jugendliche reguliert oder ganz verboten werden? Experten des Aktionsrats Bildung haben in der Debatte jetzt Stellung bezogen. Sie sprechen sich für ein Social-Media-Verbot in Grundschulen aus. Laut einem Gutachten des Aktionsrats steigt die Nutzung von Smartphones, Social Media und Social Gaming bereits im Grundschulalter deutlich an.
3: Aufmerksamkeitsstörungen, exzessives Nutzungsverhalten bis hin zu Sucht und Cybermobbing betreffen laut dem Gutachten immer öfter auch schon Grundschulkinder. Das Problem ist aus Sicht der Experten, dass die Informationen nicht mehr über Erwachsene gefiltert, sondern durch Algorithmen gesteuert werden. An kindgerechten Angeboten fehle es dagegen. Der Aktionsrat sieht hier die Schulen in der Pflicht, Kinder früh anzuleiten, sich sicher und verantwortungsvoll im digitalen Raum zu bewegen. Diana Kramer, Nachrichtenredaktion.
2: Einen Tag nach dem Ende der Brennersperre rechnet der österreichische Autofahrerclub ÖAMTC mit starkem Verkehr rund um den Alpenpass. Auch das Land Tirol wies darauf hin, dass der wieder einsetzende Transitverkehr heute zu Problemen auf der meistbefahrenen Nord-Süd-Verbindung der Alpen führen könne. Die achtstündige Sperre des gesamten Brennerkorridors war gestern ohne das befürchtete Verkehrschaos verlaufen. Zum Fußball. Paris Saint-Germain hat die Champions League gewonnen. PSG bezwang im Finale in Budapest den FC Arsenal um Nationalspieler Kai Havertz mit 4:3 im Elfmeterschießen. Havertz zeigte sich trotz seines Führungstreffers bei Sky natürlich geknickt.
4: Nichtsdestotrotz, glaube ich, können wir stolz auf die Saison sein. Wir haben die Meisterschaft gewonnen, aber natürlich so direkt am Spiel ist man dann schon ein bisschen angeschlagen. Ja. Im Endeffekt ist es so gekommen, wie es gekommen ist, muss man akzeptieren. Nächstes Jahr versuchen wir es erneut.
2: Havertz hat keine Zeit, sich lange zu ärgern oder zu trauern. Er stößt am Dienstag in Chicago zur Nationalmannschaft hinzu und startet in die WM-Vorbereitung.
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1: 31. Mai 1977. Die Eagles sind mit Hotel California neu in den Charts.

Leistung, Leistung, Leistung. Wer was werden will, der muss hart dafür arbeiten. Aber dann kann es jeder schaffen. So die Versprechungen vom American Dream. Aber ist das wirklich so? Wird Leistung wirklich belohnt? Und kann es im Amerika der 70er Jahre wirklich jeder schaffen? Die Eagles sehen das alles ein bisschen kritisch. Sie sehen, wie Menschen ausgenutzt werden, vor allem Immigranten, denen eben der amerikanische Traum versprochen wird, der aber nie in Erfüllung geht. Sie sehen eine dekadente Oberschicht, die sich ins Fäustchen lacht über die Probleme, die die Armen da unten haben. Und sie sehen das Hamsterrad, in dem sich einige der Arbeiter befinden. Das ist zumindest eine Interpretation des zweideutigen Textes. Man könnte Hotel California aber auch als Metapher für Drogenabhängigkeit sehen. Das sieht so aus, als würde einem das Hotel jeden Wunsch erfüllen. Quasi von den Lippen ablesen, dafür sorgen, dass man sich gut fühlt. Aber irgendwann wird man dann schmerzlich feststellen, man kann aus der Drogensucht, also dem Hotel California, zwar auschecken, aber man kann es nie mehr verlassen.

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1: Heute am Sonntag wird es in der Region weiterhin sonnig und freundlich. Vereinzelt ziehen leichte Wolken durch. Die Temperaturen liegen am Vormittag bei etwa 20 Grad in Triberg, 21 Grad in Oberndorf, Baiersbronn und Nendingen. Im Laufe des Tages steigen die Höchstwerte auf bis zu 27 Grad und morgen am Montag wird es ähnlich freundlich mit viel Sonne, blauem Himmel und vereinzelt ein paar Wolken. Die Temperaturen fallen dabei auf bis zu 23 Grad.
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2: Ich bin Uli Reitinger. Tausende Studierende in Deutschland hatten sich zum kommenden Wintersemester auf mehr BAföG eingestellt. Dazu wird es aber wohl nicht kommen. Forschungsministerin Bär sagte den Funke-Zeitungen, dass sie nicht mehr damit rechne, dass die Reform der Ausbildungsförderung, die Union und SPD im Koalitionsvertrag angekündigt hatten, tatsächlich kommt.
3: Mit der BAföG-Reform sollten die Wohnkostenpauschale für Studierende, die nicht zu Hause wohnen und danach der BAföG-Grundbedarf steigen. Noch im April hieß es, die Finanzierung steht. Inzwischen wollen die Regierungsfraktionen das Vorhaben aber nicht mehr unterstützen, sagte Bär, und sie zeigt Verständnis. Wenn Pflegebedürftige sparen sollen und beim Elterngeld gekürzt wird, könne man nicht an anderer Stelle große zusätzliche Leistungen versprechen. Es sei kein Drama, neben dem Studium jobben zu gehen. Diana Kramer, Nachrichtenredaktion.
2: Einen Tag nach dem Ende der Brennersperre rechnet der österreichische Autofahrerclub ÖAMTC mit starkem Verkehr rund um den Alpenpass. Die 8-stündige Sperre des gesamten Brennerkorridors war gestern ohne Verkehrschaos verlaufen. Viele Autofahrer hielten sich offenbar an den Rat der Polizei, nicht nach Tirol und weiter nach Italien zu fahren. Es wurden nur 219 Lastwagen zurückgewiesen. Der Aktionsrat Bildung hat sich in die Debatte um Social-Media-Beschränkungen für Kinder und Jugendliche eingeschaltet. Er fordert sogar ein Social-Media-Verbot an Grundschulen. Die Gefahren und unerwünschten Nebenwirkungen von Social Media überlagern nach unserer Einschätzung mögliche positive Aspekte im Grundschulalter, heißt es vom Aktionsrat Bildung. Zum Fußball. Paris Saint-Germain hat die Fußball-Champions League gewonnen. PSG bezwang im Finale in Budapest den FC Arsenal mit 4:3 im Elfmeterschießen. Für Paris ist es der 2. Titel in der Königsklasse.
4: Der Traum von Kai Havertz und dem FC Arsenal ist geplatzt. Und das, obwohl die Londoner im Finale einen Traumstart erwischten. Schon nach 6 Minuten traf der Nationalspieler zur Führung und Arsenal kontrollierte die Partie über weite Strecken. Nach einer Stunde der Ausgleich für Paris durch einen Strafstoß von Dembélé. Die Entscheidung fiel erst im Elfmeterschießen. Arsenals Eze schoss den Ball weit neben das Tor. Torwart Raya hielt einen Schuss des Parisers Nuno Mendes, aber dann schoss Arsenals Gabriel den Ball an die Latte. Die Entscheidung. Aus London, Philipp Detlefs.
2: Die Saison im Vereinsfußball ist damit beendet, aber es geht direkt weiter mit der WM-Vorbereitung. Heute Abend trifft die deutsche Nationalmannschaft in einem Testspiel auf Finnland.
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5: Es ist ganzheitlich, wissenschaftlich fundiert und persönlich. Die biblisch-therapeutische Seelsorge, so auch in unserer Region mit den Beraterinnen und unseren heutigen Gästen, Isolde Benz und Lieselotte Beiswanger. Am Mikrofon sagt guten Morgen Hans-Peter Mattes.

0: Herzlich willkommen, Isolde Benz und Lieselotte Beiswanger. Schön, dass Sie da sind. Guten Morgen.
1: Guten Morgen.
0: Und das von der BTS, drei Buchstaben mit einem klaren Auftrag. Frau Benz.
2: Das B der BTS will ausdrücken, dass wir ein biblisch orientiertes Menschenbild als Grundlage haben. Und eben diese biblischen Gebote und Angebote bestimmen sowohl die Chancen als auch gleichzeitig die Grenzen unseres Handelns. Das T steht für das griechische Wort Therapeuko. Und das erklärten wir mit diesen drei Worten, dienen, helfen, heilen. So ist unsere Haltung. Der Buchstabe S meint seelsorgerlich zu handeln und zu helfen. Und das bedeutet wiederum, dass wir eben auch nicht nur zuschauen, sondern auch anpacken. Und wenn man sich um die ganze Seele kümmert, dann stehen uns eben auch die Hilfsmittel aus den Humanwissenschaften zur Verfügung, um den geistlichen Heilungsprozess auch zu begleiten und Verantwortung zu übernehmen.
0: Für Sie, Frau Beiswanger, ist die BTS auch Berufung? Was ist Ihre ganz persönliche Motivation, mit dabei zu sein?
3: Menschen, die bedürftig, leidend und verletzt sind, werden oft links liegen gelassen. Nicht, weil man kein Mitgefühl mit ihnen hätte, sondern weil man eher in nichts nahe kommen will. Sich für andere zu engagieren, braucht Mut und Wissen. Mut ist bei mir schnell an die Grenzen. Aber wenn Gott mich an die Arbeit ruft, möchte ich mich nicht drücken. Wissen bekommt man bei der BTS. Und deshalb habe ich mich berufen lassen und habe gemerkt, dass Gott mitgeht, vorausgeht und hinterher.

0: Der Sonntagmorgen in Antenne 1 Neckarburg Rock und Pop mit einem Blick auf die Geschichte der biblisch-therapeutischen Seelsorge. Frau Benz, 1987 war Professor Dr. Michael Dietrich zu Gast in unserer Sendung. Lange ist das her.
1: Ja, das ist sehr lange her, 1987. Und die BTS hat sich ja weiterentwickelt. Es kamen immer mehr Leute dazu. Die Studienleiter haben sich verändert. Die BTS ist gewachsen, auch mit Angeboten, wo wir es zwischenzeitlich haben, auch im Kursprogramm. Wir haben uns auch im ganzen Bundesgebiet erweitert und sogar eben jetzt auch durch die neuen Medien eben auch online.
0: Kommen wir aufs Heute, wenn Sie uns nochmal BTS ein wenig näher vorstellen, das Konzept und was genau dahinter steckt.
1: Also heute steht die BTS mit ihrem Konzept der allgemeinen Beratung, Psychotherapie und Seelsorge als eine der modernsten Ausbildungen für Seelsorge und Beratung auf wissenschaftlicher und biblischer Grundlage zur Verfügung. Und wie gesagt, wir bieten die Seminare zwischenzeitlich in ganz Deutschland an und auch in der Schweiz. Und diese Seminare bieten wir auch online an seit Corona. Und auch das Interesse an unserer Ausbildung nimmt zu. Und dabei ist es uns auch wirklich ein Anliegen, dass wir auch den Inhalt von BTS im Sinne vom Ehepaar Dietrich weitergeben. Und dazu braucht es eben auch viele engagierte Helfer und Mitarbeiter, die sich eben auch zum Teil ehrenamtlich hier einbringen. Aktuell stehen wir in einem Prozess eines Generationenwechsels der Mitarbeiter und eben auch der Studienleiter. Und es ist eine große Herausforderung in der Organisation und auch in der ganzen Entwicklung. Und ein ganz herausforderndes Thema ist die Qualitätssicherung. Und die möchten wir ja unbedingt mit unserer Ausbildung gewährleisten. Es gibt also vieles zu tun und diese Arbeit ist eben auf mehreren Schultern verteilt.

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0: Typisch himmlisch in Antenne 1, Nekapok, Rock und Pop machen wir das wertvolle Angebot der biblisch-therapeutischen Seelsorge fest an Ihnen beiden. Was machen Sie genau? Wie sieht Ihr Alltag aus, Frau Benz?
1: Also ich habe die Ausbildung zum Lebens- und Sozialberaterin bei BTS durchlaufen und wir haben mit Frau Beiswanger und mit zwei weiteren Kolleginnen eine Beratungspraxis in Schramberg. Dort kommen zu uns Menschen eben mit seelischen Problemen. Wir haben Menschen mit Depressionen. Eheberatung ist ein großes Thema. Zwischenzeitlich auch Jugendliche und junge Erwachsene, Selbstwertprobleme, Essstörungen, Süchte. Also wir haben alles im Angebot, was eben die heutige Zeit so braucht. Burnout ist ein großes Thema und vor allen Dingen Zukunftsängste. Und die kommen zu uns eben in Beratung, um ihnen da jetzt ein Stück weit sie zu begleiten.
0: Bei Ihnen, Frau Beiswanger, kommt noch eines dazu, ein Wort, manchem bekannt, die Supervision.
2: Wer mit Menschen arbeitet, der braucht Begleitung. Wir in der Supervision stellen den Berater vor allem in den Mittelpunkt. Wir schulen ihn in Selbst- und Fremdwahrnehmung, damit er ein authentischeres Bild von einem Ratsuchenden bekommt. Und außerdem wird der Berater dann auch vor Überforderung geschützt. Supervision heißt also für mich, den Beratungsprozess aus einer guten Distanz zu beobachten und den Beratungsprozess wirksamer zu machen.

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0: Kirche in Antenne 1 Neckarburg Rock und Pop mit einem konstruierten praktischen Beispiel Ihrer Arbeit bei der biblisch-therapeutischen Seelsorge Frau Beiswanger.
1: Lisa, eine junge Frau mit Krankheitsängsten, kam und erzählte, wie ihr Leben beeinträchtigt ist und sie sich immer wieder durch Arztbesuche versichern muss, dass sie keine lebensbedrohliche Krankheit hat. Gerade am Anfang ihrer Beratung war es wichtig für sie, angenommen und verstanden zu sein. Nach einer gründlichen Diagnose verstand sie, dass sie bei Ungewissheit panische Ängste entwickelt und diese durch ihre eigenen Denkprozesse zu einer gesteigerten Erregung kommen. Sie erkannte, dass durch diesen Erregungszustand auch körperliche Symptome tatsächlich von ihr gefühlt werden. Sie nahm Atemübungen als erste Hilfe an. Sie verstand, dass sie selbst lernen muss, das Leben mit seinem Unsicherheitsrisiko zu akzeptieren. Einfache Beruhigungssätze, Entspannungsübungen, Konzentrationslenkung und Stimuluskontrolle waren hilfreich. Lisa arbeitete motiviert, wäre aber am liebsten schon gestern gesund gewesen. Deshalb nahmen wir sie in die Frauengruppe. Hier waren Menschen, die kleine Fortschritte honorierten und Hoffnung vermittelten. Die Offenheit in der Gruppe entlastete sie. Sie merkte, dass der Kampf gegen sich das falsche Mittel war. In der Gruppe waren Menschen, die mit sich viel wertschätzender umgingen, trotz des einen oder anderen Makels. Lisa entdeckte auch ihre Ressourcen. Ihre starke Konzentration auf die eigene Beeinträchtigung wich von Mal zu Mal. Auch Rückfälle waren nicht mehr das große Unglück. Lieder und Texte, die den Glauben stärkten, halfen ihr, zu sich Ja zu sagen. Nach einem guten Jahr meinte sie, dass sie jetzt wieder alleine zurechtkommt.

0: Sie kann gut tun. Die Seelsorge der Hoffnung in Krisenzeiten. Isolde Benz und Lieselotte Beiswanger sind weiter unsere Gäste nach 9 in Typisch Himmlisch.
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1: Heute am Sonntag wird es in der Region weiterhin sonnig und freundlich. Vereinzelt ziehen leichte Wolken durch. Die Temperaturen liegen am Vormittag bei etwa 20 Grad in Triberg, 21 Grad in Oberndorf, Baiersbronn und Nendingen. Im Laufe des Tages steigen die Höchstwerte auf bis zu 27 Grad und morgen am Montag wird es ähnlich freundlich mit viel Sonne, blauem Himmel und vereinzelt ein paar Wolken. Die Temperaturen fallen dabei auf bis zu 23 Grad.
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2: Ich bin Uli Reitinger. Das BAföG wird wohl doch nicht erhöht. Forschungsministerin Bär rechnet zumindest nicht mehr mit einer schnellen Reform der Ausbildungsförderung. Sie habe gehört, dass die Reform von den Regierungsfraktionen nicht mehr unterstützt werde, sagte Bär den Funke-Zeitungen. Man könne nicht einerseits Pflegeleistungen oder das Kindergeld kürzen und beim BAföG dann mehr Geld ausgeben, sagte sie zur Begründung. Soll der Zugang zu sozialen Medien für Kinder und Jugendliche reguliert oder ganz verboten werden? Experten des Aktionsrats Bildung haben in der Debatte jetzt Stellung bezogen. Sie sprechen sich für ein Social-Media-Verbot an Grundschulen aus. Ein Gutachten des Aktionsrats zeigt, dass die Nutzung von Smartphones, Social Media und Social Gaming bereits im Grundschulalter deutlich ansteigt.
3: Die Bildungsforscher warnen vor Gefahren und Nebenwirkungen von Social Media. Aufmerksamkeitsstörungen, exzessives Nutzungsverhalten bis hin zu Sucht und Cybermobbing betreffen laut dem Gutachten immer öfter auch schon Grundschulkinder. Das Problem ist aus Sicht der Experten, dass die Informationen nicht mehr über Erwachsene gefiltert, sondern durch Algorithmen gesteuert werden. An kindgerechten Angeboten fehle es dagegen. Der Aktionsrat sieht hier die Schulen in der Pflicht, Kinder früh anzuleiten, sich sicher und verantwortungsvoll im digitalen Raum zu bewegen. Diana Kramer, Nachrichtenredaktion.
2: Hamburg stimmt heute darüber ab, ob sich die Stadt um die Olympischen Spiele bewerben soll. Am Referendum beteiligen kann sich jeder und jeder ab 16 Jahren.
4: Bis 18 Uhr können die Bürgerinnen und Bürger abstimmen, ob sie die Olympischen Spiele in Hamburg wollen oder nicht. Ein vorläufiges Ergebnis soll noch am Abend vorliegen. Ende September entscheidet dann der Deutsche Olympische Sportbund, welche Stadt oder Region der deutsche Kandidat für die Spiele wird. Neben Hamburg sind auch Berlin, München und die Rhein-Ruhr-Region im Rennen. 2015 hatte sich in Hamburg bei einem Referendum eine knappe Mehrheit gegen Olympische Spiele in der Hansestadt ausgesprochen. Aus Hamburg, Katrin Luxemburger.
2: Und noch zum Fußball. Paris Saint-Germain hat die Champions League gewonnen. Der französische Meister gewann gegen den FC Arsenal mit 4:3 im Elfmeterschießen und verteidigte damit den Titel. Arsenal war zwar durch einen Treffer des deutschen Nationalspielers Havertz früh in Führung gegangen, konnte diese aber nicht halten. Die Londoner haben die Champions League in ihrer Vereinsgeschichte noch nie gewonnen.
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5: Die biblisch-therapeutische Seelsorge möchte auch in unserer Region wachsen und für die Menschen da sein. Wie man Hilfe erfährt und wie man mitmachen kann, jetzt bis 10. Dazu gibt es unser Moment mal, den Buchtipp und die News. Am Mikrofon Hans-Peter Mattes.

0: Talk und Musik in Antenne 1, Neckarburg Rock und Pop. Das Angebot der BTS, der biblisch-therapeutischen Seelsorge, steht. Ihnen ist noch die Zusammenarbeit mit den Kirchengemeinden ein zukünftiges Herzensanliegen, Frau Benz.
1: Die vermehrten Anforderungen an Hauptamtlichen in christlichen Gemeinden, die nehmen zu. Und es gibt immer weniger Pfarrer und Pastoren, die mehr Aufgaben übernehmen müssen. Und das sieht man zum Beispiel bei den wachsenden Seelsorgeeinheiten. Da ist das die Konsequenz daraus. Und nicht selten geraten eben diese Personen einfach in ein Burnout. Oder es passiert eben auch, dass sie solchen Frust haben, dass sie ihr Amt aufgeben. Und da besteht es nun die Möglichkeit, dass es Seelsorgeteams gibt. Und die BTS hat extra ein Angebot gemacht, eine kleine Ausbildung, das ist der beratende Seelsorger, wo Seelsorger quasi eine Qualifikation erhalten, um den Pastor und den Pfarrer hier zu entlasten und eben Seelsorgegespräche in den Gemeinden anbieten. Wir sehen auch einen großen Bedarf bei Missionaren, die auch immer wieder zurückmelden, dass sie eben einfach überfordert sind mit den Herausforderungen vor Ort. Und durch diese Online-Schulungen können wir auch hier die große Not lösen und ihnen auch da helfen.
0: Wir haben viel über Sie heute erfahren. Sie haben verschiedene Berufungen, Aufgaben, Ausbildungen. Bald gibt es ja einen Schnupperkurs.
1: Ja, dieser halbtägige Schnupperkurs, das ist ein unverbindliches und kostenfreies Angebot zum Thema Seelsorge und Ausbildung. Und hier wird in wenigen praxisnahen Schritten aufgezeigt, wie Beratung gelingen kann. Die biblische Geschichte vom barmherzigen Samariter ist dabei unser Motto. Es gibt so eine Art Erste Hilfe, die nicht auf ein langes Studium gegründet ist und die einfach auf den Menschen zugeht, ihn in seiner jeweiligen Situation annimmt und ihm wieder ins Leben zurückhilft.

0: Isolde Benz und Lieselotte Beiswanger von der biblisch-therapeutischen Seelsorge waren unsere heutigen Gäste in Typisch Himmlisch. Hier nun alle Infos und mehr, Frau Benz.
1: Weitere Informationen zur Ausbildung bei der BTS können Sie erfahren auf unserer Homepage unter www.bts-seelsorge.de. Und Sie können auch bei uns auf der Geschäftsstelle sich melden bei Bedarf. Wir vermitteln auch Berater, auch bundesweit. Wer Hilfe braucht, kann sich an uns wenden, auch an unsere Beratungsstelle in Schramberg.
0: Dann gibt es die Schnupperkurse.
1: Aktuell möchte ich auf zwei Termine hinweisen. Am 13. Juni online von 9 bis 13 Uhr und am 26.09. in Albiersbach bei der Evangelischen Kirchengemeinde von 14 bis 18 Uhr. Die Anmeldung erfolgt jeweils über die Geschäftsstelle der BTS.
0: Bleibt zum Schluss der Wunsch von Ihnen im Blick in die Zukunft und dies in einer Zeit, die alles andere als leicht ist. Frau Beiswanger.
2: Wir erleben viel mitmenschliche Kälte, sowohl in unseren Beratungen als auch in unserem Umfeld. Es braucht wieder Menschen, die zuhören können. BTS schult diese Laien, denen der leidende Mensch nicht egal ist. Es gibt so viel Bitterkeit, Hass und Unversöhnlichkeit. Sie entstehen im Kleinen und nehmen Ausmaße der Zerstörung an. In vertrauensvollen Gesprächen kann manches heil werden. Das wünsche ich mir, dass Menschen durch solche Gespräche wieder Hoffnung fassen.
0: Frau Benz.
1: Jesus sagte zu seinen Jüngern, die Ernte ist groß, der Arbeiter aber sind wenige. Darum bittet den Herrn der Ernte, dass er Arbeiter aussende in seine Ernte. Und ich wünsche mir, dass sich noch viele Menschen berufen sehen, sich als Berater und Seelsorger ausbilden zu lassen. Und was ich mir von unserer Gesellschaft wünsche, ist im Umgang miteinander wieder mehr Barmherzigkeit und Nächstenliebe, sodass manche seelische Not erst gar nicht entstehen muss.

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1: Mit Pfarrer Christoph Gruber aus Dornhahn, du warst in dieser Woche mit dem Moment mal an der Reihe. Guten Morgen.
2: Guten Morgen dir und euch allen.
1: Heute ist im kirchlichen Kalender ja das Dreieinigkeitsfest.
2: Trinitatis heißt es auf Lateinisch. Und ich erinnere mich, dass es noch für meinen Vater ein sehr wichtiger Gedenktag war. Dass wir von Gott, dem Vater und Schöpfer, aber auch von seinem Sohn Jesus und vom Heiligen Geist reden, ist nicht immer leicht auseinanderzuhalten. Aber man muss diese drei Seiten Gottes aber auch gar nicht separat betrachten. Sie gehören zusammen, so wie ein dreibeiniger Hocker einen sehr stabilen Stand hat, wo nichts wackelt und nichts umfällt. Daran erinnert dieser Tag. Und daran, dass wir zu verschiedenen Zeiten diese unterschiedlichen Seiten Gottes brauchen. Den Schöpfer, den Bruder, den Mutmacher und manchmal auch den Anschubser.
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1: Glaube, Zweifel, Muskelkater. Ja, es gibt ihn, den Pastor zwischen Zweifel und Zielzeit. Jannik Müller, fast 30, steckt mitten in einer Sinnkrise. Wer bin ich? Was will ich? Travelmaus, Coach oder Sportler? Auf der Suche nach Orientierung meldet er sich dann zum Triathlon an und entdeckt, dass dieser mehr ist als ein Wettkampf. So eine moderne Wallfahrt für eine Generation, die alles sein kann, aber selten weiß, was sie wirklich will. Jannik Müller. Mein Gott, warum mache ich das? Meine Sinnsuche. Erschienen bei Herder.

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1: Die Zeit der Maiandachten geht mit dem heutigen Sonntag für dieses Jahr zu Ende. Eine davon ist um 14.30 Uhr auf dem Palmbühl bei Schömberg. Am Donnerstag feiern wir Fronleichnam und das mit besonderen Gottesdiensten in unserer Region, so auch auf dem Tuttlinger Marktplatz. Beginn ist da um 10 Uhr mit sich anschließender Begegnung im Gemeindehaus St. Josef. Das offene Café für Alleinerziehende lädt ein am Samstag, 6. Juni 2026 und das von 9.30 Uhr bis 11.30 Uhr in das Marienheim im Albstadt-Ebingen. Ein Ort zum Wohlfühlen und für die Beschäftigung der Kinder ist bestens gesorgt. Und da sind sie wieder, die beliebten Orgelmatineen in der Klosterkirche in Alpirsbach. Start ist da am kommenden Sonntag, den 7. Juni 2026 um 11 Uhr mit dem Organisten Philipp Kaufmann aus Ulm. Und er spielt Werke von Mussorgsky, Debussy und Ravel. Das war typisch himmlisch, Kirche in Antenne 1, Neckarburg, Rock und Pop. Wir hören uns schon wieder am Donnerstag, den 4. Juni von 8 bis 10 mit Pfarrer Timo Weber zu Fronleichnam in Rottweil. Und dann am nächsten Sonntag, den 7. Juni von 8 bis 10, wo es heißt, frech und wild und wundervoll, die Kirche kunterbunt rund um den Lemberg. Und nun wünsche ich einen schönen Sonntag und eine gute neue Woche und verabschiede mich am Mikrofon. Hans-Peter Mattes.

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1: Heute am Sonntag wird es in der Region weiterhin sonnig und freundlich. Vereinzelt ziehen leichte Wolken durch. Die Temperaturen liegen am Vormittag bei etwa 20 Grad in Triberg, 21 Grad in Oberndorf, Baiersbronn und Nendingen. Im Laufe des Tages steigen die Höchstwerte auf bis zu 27 Grad und morgen am Montag wird es ähnlich freundlich mit viel Sonne, blauem Himmel und vereinzelt ein paar Wolken. Die Temperaturen fallen dabei auf bis zu 23 Grad.
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2: Ich bin Uli Reitinger. Forschungsministerin Bär hat die im Koalitionsvertrag verabredete BAföG-Erhöhung abgeschrieben. Sie rechnet nicht mehr mit einer schnellen Reform der Ausbildungsförderung, sagte sie den Funke-Zeitungen. Die Regierungsfraktionen unterstützen die Reform nicht mehr und das kann Bär gut verstehen. Denn wenn man bei Pflegebedürftigen oder beim Kindergeld kürze, könne man nicht an anderer Stelle höhere Leistungen versprechen, sagt Bär. Die FDP setzt ihren Bundesparteitag in Berlin heute mit inhaltlichen Beratungen fort. Zum Auftakt des Parteitags gestern hatten die Delegierten den bisherigen Vizechef Wolfgang Kubicki zum neuen Bundesvorsitzenden gewählt. Der 74-Jährige setzte sich gegen Europapolitikerin Marie-Agnes Strack-Zimmermann durch, die überraschend auch angetreten war.
3: Die überraschende Kampfabstimmung zeigte deutlich, die FDP ist gespalten in zwei Lager. Wahlverliererin Strack-Zimmermann bot Kubicki aber ihre Unterstützung an und beide versicherten später, jetzt geht es vor allem darum, die FDP wieder stark zu machen. Heute wollen die Liberalen über die stockenden Reformen sprechen. Sie verlangen wörtlich einen Befreiungsschlag. Die Positionen sind dabei typisch FDP. Bürokratie abbauen, Subventionen kürzen, die Schuldenbremse wieder einhalten und ein einfaches Steuersystem einführen. Ursula Winkler, Klar, Nachrichtenredaktion.
2: Bei den Landtagswahlen im Herbst könnte eine Regierungsbildung unter Umständen nur möglich sein, wenn sie von den Linken oder der AfD unterstützt wird. Die Union-Anhänger würden laut einer Umfrage dann am ehesten eine Kooperation der CDU mit den Linken befürworten. 48% der Unionsanhänger antworteten entsprechend. 27% würden das lieber mit der AfD sehen. Und noch zum Sport. Die deutsche Fußballnationalmannschaft will mit einem positiven Gefühl zur WM in die USA fliegen. Beim letzten Testspiel in Deutschland trifft das Team am Abend in Mainz auf Finnland.
4: Die WM-Euphorie ist noch eher verhalten, doch das könnte sich ändern mit einem überzeugenden Sieg gegen Finnland. Auf der anderen Seite, wenn das deutsche Team hier in Mainz patzt, droht ein Stimmungsdämpfer. Bundestrainer Nagelsmann setzt im Sturm auf den Stuttgarter Dennis Undav und lässt erstmals Bayern-Teenager Lennart Karl von Anfang an ran. Das Comeback von Manuel Neuer im Tor verschiebt sich aber, er wird noch geschont. Oliver Baumann startet. Übermorgen beginnt dann das WM-Abenteuer mit dem Flug nach Chicago. Aus Mainz, Thomas Bremser.
2: Anschluss in Mainz ist um 20.45 Uhr, das ZDF überträgt.
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1: 31. Mai 1977. Die Eagles sind mit Hotel California neu in den Charts.

Leistung, Leistung, Leistung. Wer was werden will, der muss hart dafür arbeiten. Aber dann kann es jeder schaffen. So die Versprechungen vom American Dream. Aber ist das wirklich so? Wird Leistung wirklich belohnt? Und kann es im Amerika der 70er Jahre wirklich jeder schaffen? Die Eagles sehen das alles ein bisschen kritisch. Sie sehen, wie Menschen ausgenutzt werden, vor allem Immigranten, denen eben der amerikanische Traum versprochen wird, der aber nie in Erfüllung geht. Sie sehen eine dekadente Oberschicht, die sich ins Fäustchen lacht über die Probleme, die die Armen da unten haben. Und sie sehen das Hamsterrad, in dem sich einige der Arbeiter befinden. Das ist zumindest eine Interpretation des zweideutigen Textes. Man könnte Hotel California aber auch als Metapher für Drogenabhängigkeit sehen. Es sieht so aus, als würde einem das Hotel jeden Wunsch erfüllen. Quasi von den Lippen ablesen. Dafür sorgen, dass man sich gut fühlt. Aber irgendwann wird man dann schmerzlich feststellen, man kann aus der Drogensucht, also dem Hotel California, zwar auschecken, aber man kann es nie mehr verlassen.

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1: Am Montag wäre Marilyn Monroe 100 Jahre alt geworden. Sie wird sich selbst ein Ständchen singen, sich und zwei anderen tollen Frauen, nämlich auch Alanis Morissette und Heidi Klum haben am Montag Geburtstag. Außerdem ist Montag meteorologischer Sommeranfang und ich frage euch, wo geht's denn in diesem Sommer für euch hin?
2: Ich sage nur Ostsee, Ostsee, Ostsee.
1: Und egal welche Jahreszeit, auch am Montag schauen wir wieder ins Tagebuch der großen Hits.
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1: Heute am Sonntag wird es in der Region weiterhin sonnig und freundlich. Vereinzelt ziehen leichte Wolken durch. Die Temperaturen liegen am Vormittag bei etwa 20 Grad in Triberg, 21 Grad in Oberndorf, Bayersbronn und Nendingen. Im Laufe des Tages steigen die Höchstwerte auf bis zu 27 Grad und morgen am Montag wird es ähnlich freundlich mit viel Sonne, blauem Himmel und vereinzelt ein paar Wolken. Die Temperaturen fallen dabei auf bis zu 23 Grad.
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2: Ich bin Uli Reitinger. Forschungsministerin Bär rechnet nicht mehr mit einer schnellen Reform der Ausbildungsförderung BAföG. Ihr Ministerium habe alle Weichen gestellt für die Reform und man sei auch im Zeitplan. Aber die Pläne, die im Koalitionsvertrag vereinbart wurden, werden wohl nicht mehr unterstützt von den Regierungsfraktionen, sagte Bär den Zeitungen der Funke-Gruppe. Wenn zum Beispiel in der Pflege und beim Kindergeld gespart werde, könne man an anderer Stelle nicht mehr Geld versprechen, so Bär. Am Morgen nach der Totalsperre der Brennerroute rollt der Verkehr flüssig über die wichtige Alpenverbindung zwischen Deutschland und Italien. Überwachungskameras zeigen teils regen Verkehr. Staus oder Verzögerungen wurden bislang nicht gemeldet.
3: Die Frage ist, wo sind die Urlauber? Am Freitag war es ruhig, gestern während der Sperre war es extrem ruhig. Normalerweise passieren jeden Tag zehntausende Fahrzeuge den Brenner. Die Verkehrsexperten gehen davon aus, dass viele Urlauber ihre Reise nach Italien oder von dort zurück wegen der Blockade nur verschoben haben und die Probleme noch kommen könnten. Aus Sicht der Organisatoren der Demonstration gegen die Verkehrsflut am Alpenpass dürfte ihr Protest ein Erfolg gewesen sein. Aus Matrei am Brenner, Matthias Röder.
2: Der Aktionsrat Bildung hat sich in die Debatte um Social-Media-Beschränkungen für Kinder und Jugendliche eingeschaltet. Er hat ein Gutachten erstellen lassen und fordert jetzt ein Social-Media-Verbot in Grundschulen. Die Gefahren und unerwünschten Nebenwirkungen von Social Media überlagern nach unserer Einschätzung mögliche positive Aspekte im Grundschulalter, heißt es vom Aktionsrat. In Frankreich haben heftige Auseinandersetzungen den Champions-League-Triumph von Paris Saint-Germain überschattet. Das Innenministerium meldete landesweit 416 Festnahmen.
4: Ganz besonders eskalierte die Lage rund um die Pariser Prachtstraße Champs-Élysées. Polizisten setzten Wurfgeschosse und Tränengas gegen Vermummte ein. Die setzten Autos in Brand, errichteten Barrikaden und schossen Feuerwerksraketen durch die Menschenmassen. Auch in vielen weiteren französischen Städten gab es Krawalle und Plünderungen. Die Szenen erinnerten an das vergangene Jahr. Auch da hatten die Pariser das Champions-League-Finale für sich entschieden. Die traurige Bilanz der anschließenden Krawalle: 2 Tote, knapp 200 Verletzte, mehr als 550 Festnahmen und rund 700 Brände. Ursula Winkler, Nachrichtenredaktion.
2: Paris Saint-Germain hatte den FC Arsenal im Champions-League-Finale im Elfmeterschießen besiegt und seinen Titel damit verteidigt.
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1: Annika Schubert hier, hallo. Im Sommer hört man ja häufiger mal das hier. Am liebsten am Wochenende, in der Mittagspause oder abends, immer vom Nachbargrundstück und auch immer dann, wenn man eigentlich gerade seine Ruhe haben möchte. Es kann aber auch anders klingen und zwar so. Ein Mähroboter wäre da die Hilfe. Die Dinger sind leise und sie sind wir mal ehrlich, unheimlich praktisch. Aber Mähroboter sind auch leider ein kleines Problem, vor allem für Igel. Mehr dazu weiß Ira Heise-Krachenfels vom Verein Igelherz aus Durchhausen.
2: Also Igel haben eigentlich eine ziemlich schlaue Abwehrtaktik. Seit Jahrmillionen von Jahren kugeln sie sich bei Gefahr ein. Sie haben ungefähr zwischen 7.000 und 8.000 Stacheln. Wenn Gefahr droht, zum Beispiel durch natürliche Feinde wie Eulen oder Marder oder so, dann kugeln die sich ein. Sie flüchten nicht. Sie bleiben dann so, wie sie sind und versuchen ebenso die Gefahr abzuwehren.
1: Und das endet dann oft tödlich für die kleinen Igel. Größere Tiere erkennt ein Mähroboter. Bei Igeln und Eidechsen, so kleinen Tieren, da stoppt der Roboter aber nicht. Was kann ich denn machen, dass die Tiere in meinem Garten den Mähroboter überleben? Das weiß Michael Kohn von den Effinger Baustoffen aus Drossingen.
3: Ja, dagegen kann man vor allem eines tun. Man muss schauen, dass der Mähroboter eben nur tagsüber fährt, weil Igel sind ja zum Beispiel nachtaktive Tiere, die sich vor allem auch nicht retten bei Gefahr, sondern sich zusammenrollen. Ich würde mal sagen, wenn der Igel groß genug ist, erkennt der Mähroboter wahrscheinlich das als Hindernis und stoppt. Aber kleinere Tiere, wie zum Beispiel auch Mäuse und so weiter, die werden eben nicht als Hindernis erkannt, sondern die können sich dann wirklich durch die rotierende Klinge verletzen.
1: Also alles kann mir so ein Mähroboter noch nicht abnehmen. Am besten fährt er nur unter Aufsicht, wenn ihr auch gerade im Garten seid. Aber mähen muss ich selber nicht mehr. Mehr Zeit, um den schönen Garten zu genießen.
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1: 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Hallo. 12 Wochen lang Platz 1 in den Charts, 5 Grammys und insgesamt mehr als 33 Millionen verkaufte Exemplare. Das Album Jagged Little Pill von Alanis Morissette ist eines der erfolgreichsten Rockalben aller Zeiten.

Als Morissette das Album 95 veröffentlicht hat, war sie erst 21 Jahre alt. Kurz vor den Aufnahmen war sie gerade erst nach Toronto gezogen. Zwar war sie in Kanada zu dem Zeitpunkt schon relativ bekannt, doch mit Jagged Little Pill hat sie den ganz großen internationalen Durchbruch geschafft.

Mit der Mischung aus emotionaler Tiefe und roher Energie hatten Morissette und ihr Produzent bei dem Album einfach einen Nerv der Zeit getroffen. Und das so erfolgreich, dass heute noch Künstler davon schwärmen. So sagt zum Beispiel Avril Lavigne, Jagged Little Pill sei ihr absolutes Lieblingsalbum. Und Katy Perry hat sogar in einem Interview gesagt, dass dieses Album eine maßgeblich musikalische Inspiration für sie gewesen ist. Der größte Hit auf Jagged Little Pill ist aber ohne Zweifel der Song Ironic. 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

0: Ein Song über die kleinen unglücklichen Wendungen, die das Leben manchmal nimmt. Mit Melancholie, aber auch mit einem kleinen Augenzwinkern. Ironic war in den Top 10 in den Charts in den USA, Kanada, Australien, Deutschland, der Schweiz, den Niederlanden und sogar Norwegen. Und deswegen gibt's den Song jetzt in voller Länge für euch. Hier ist Alanis Morissette mit Ironic.
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1: Heute am Sonntag wird es in der Region weiterhin sonnig und freundlich. Vereinzelt ziehen leichte Wolken durch. Die Temperaturen liegen am Vormittag bei etwa 20 Grad in Triberg, 21 Grad in Oberndorf, Baiersbronn und Nendingen. Im Laufe des Tages steigen die Höchstwerte auf bis zu 27 Grad und morgen am Montag wird es ähnlich freundlich mit viel Sonne, blauem Himmel und vereinzelt ein paar Wolken. Die Temperaturen fallen dabei auf bis zu 23 Grad.
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2: Ich bin Uli Reitinger. Studentinnen und Studenten können erstmal nicht mit einer BAföG-Erhöhung rechnen. Forschungsministerin Bär sagte den Funke-Zeitungen, dass sie nicht mehr damit rechne, dass die Reform der Ausbildungsförderung tatsächlich kommt. Und das, obwohl Union und SPD die BAföG-Erhöhung im Koalitionsvertrag vereinbart hatten.
3: Mit der BAföG-Reform sollten die Wohnkostenpauschale für Studierende, die nicht zu Hause wohnen, und danach der BAföG-Grundbedarf steigen. Noch im April hieß es, die Finanzierung steht. Inzwischen wollen die Regierungsfraktionen das Vorhaben aber nicht mehr unterstützen, sagte Bär, und sie zeigt Verständnis. Wenn Pflegebedürftige sparen sollen und beim Elterngeld gekürzt wird, könne man nicht an anderer Stelle große zusätzliche Leistungen versprechen. Es sei kein Drama, neben dem Studium jobben zu gehen. Diana Kramer, Nachrichtenredaktion.
2: Nach Angaben des Deutschen Richterbundes fehlen in Deutschland 2000 Strafverfolger. In fast allen Bundesländern müssten 3 Ermittler die Arbeit von 4 machen. Dadurch würden sich die Strafverfahren in die Länge ziehen und kleinere Fälle immer öfter vorzeitig eingestellt, heißt es in der Bild am Sonntag. Um den gewaltigen Verfahrensberg in der Strafverfolgung abtragen zu können, brauche es 2000 zusätzliche Ermittler in den Staatsanwaltschaften. Heftige Auseinandersetzungen in Frankreich haben den Champions-League-Triumph von Paris Saint-Germain überschattet. Landesweit wurden laut Innenministerium 416 Menschen festgenommen. Zu Zwischenfällen kam es in rund 15 Städten. Unter anderem gab es Plünderungen in Rennes, Straßburg und Grenoble. Nach Behördenangaben wurden 7 Polizisten verletzt. Und noch zum Sport. Die deutsche Fußballnationalmannschaft will mit einem positiven Gefühl zur WM in die USA fliegen. Beim letzten Testspiel in Deutschland trifft das Team am Abend in Mainz auf Finnland.
4: Die WM-Euphorie ist noch eher verhalten, doch das könnte sich ändern mit einem überzeugenden Sieg gegen Finnland. Auf der anderen Seite, wenn das deutsche Team hier in Mainz patzt, droht ein Stimmungsdämpfer. Bundestrainer Nagelsmann setzt im Sturm auf den Stuttgarter Dennis Undav und lässt erstmals Bayern-Teenager Lennart Karl von Anfang an ran. Das Comeback von Manuel Neuer im Tor verschiebt sich aber, er wird noch geschont. Oliver Baumann startet. Übermorgen beginnt dann das WM-Abenteuer mit dem Flug nach Chicago. Aus Mainz, Thomas Bremser.
2: Anstoß in Mainz ist um 20.45 Uhr, das ZDF überträgt.
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1: Stefanie Siegmeier hier, hallo. Sie sind fast wie kleine Schatzkisten, die zu verschenken Kisten, die man gerade wieder öfter am Straßenrand oder vor Häusern entdecken kann. Bücher, Spielzeug, Vasen oder andere Dinge, die eigentlich zu schade zum Wegwerfen sind. Eine schöne Idee für mehr Nachhaltigkeit und Wiederverwendung. Aber was ist dabei eigentlich erlaubt? Wir haben für euch bei Andrea Schmieder, der Pressereferentin des Landkreises Rottweil, nachgefragt.
2: Im eigenen Grundstück darf man das natürlich. Man sollte aber zwei Dinge beachten, nämlich dass wirklich nur brauchbare und ungefährliche Dinge in der Kiste landen. Kaputte Elektrogeräte oder problematische Stoffe gehören da nicht rein. Wenn am Ende doch noch was drin liegen bleibt, bleibt die Verantwortung trotzdem beim Eigentümer. Das heißt, man sollte es dann auch irgendwann wieder reinräumen.
1: Wenn die Kiste auf dem eigenen Grundstück steht, dann ist sie also erlaubt.
2: Wir begrüßen das sogar, denn Dinge weiterzugeben, statt wegzuwerfen, ist natürlich nachhaltig und aus unserer Sicht auch sinnvoll. Wichtig ist nur, dass solche Kisten auf Privatgrundstücken stehen und nicht einfach im öffentlichen Raum abgestellt werden, weil da gehören sie nämlich nicht hin.
1: Die Idee bleibt also gut, solange sie verantwortungsvoll umgesetzt wird. Und wer Dinge lieber gezielt weitergeben möchte, dafür gibt es in der Region zahlreiche Sozialkaufhäuser, Gebrauchtwarenläden und Online-Plattformen.
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1: Heute am Sonntag wird es in der Region weiterhin sonnig und freundlich. Vereinzelt ziehen leichte Wolken durch. Die Temperaturen liegen am Vormittag bei etwa 20 Grad in Triberg, 21 Grad in Oberndorf, Baiersbronn und Nendingen. Im Laufe des Tages steigen die Höchstwerte auf bis zu 27 Grad. Und morgen am Montag wird es ähnlich freundlich mit viel Sonne, blauem Himmel und vereinzelt ein paar Wolken. Die Temperaturen fallen dabei auf bis zu 23 Grad.
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2: Ich bin Uli Reitinger. Nach Angaben des Richterbundes fehlen in Deutschland 2000 Strafverfolger. In fast allen Bundesländern müssen 3 Ermittler die Arbeit von 4 tun, sodass Strafverfahren immer länger dauern und kleinere Fälle immer öfter vorzeitig eingestellt werden. Das sagt Verbandsgeschäftsführer Sven Rebehn der Bild am Sonntag.
3: Viel zu wenig Personal für viel zu viele Verfahren. Der Richterbund wartet auf die angekündigte Personaloffensive und fordert klare Beschlüsse noch vor der Sommerpause. Schon vor einem knappen Jahr hatte Justizministerin Hubig den Ländern rund 500 Millionen Euro in den nächsten 4 Jahren versprochen, um neue Stellen zu schaffen und für die Digitalisierung in der Justiz. Aber Bund und Länder streiten sich weiter um Geld. Ursula Winkler, Nachrichtenredaktion.
2: Das BAföG wird wohl doch nicht erhöht. Forschungsministerin Bär rechnet zumindest nicht mehr mit einer schnellen Reform der Ausbildungsförderung. Sie habe gehört, dass die Reform von den Regierungsfraktionen nicht mehr unterstützt werde, sagte Bär den Funke-Zeitungen. Man könne nicht einerseits Pflegeleistungen oder das Kindergeld kürzen und beim BAföG dann mehr Geld ausgeben, sagte sie zur Begründung. Die Hamburgerinnen und Hamburger stimmen heute über eine mögliche Bewerbung der Hansestadt um die Olympischen Spiele 2036, 2040 und 2044 ab. 1,3 Millionen Menschen ab 16 sind zur Abstimmung aufgerufen. Es geht darum, ob Hamburg sich weiter bemühen soll, Kandidat für eine deutsche Olympiabewerbung zu werden.
4: Bis 18 Uhr können die Bürgerinnen und Bürger abstimmen, ob sie die Olympischen Spiele in Hamburg wollen oder nicht. Ein vorläufiges Ergebnis soll noch am Abend vorliegen. Ende September entscheidet dann der Deutsche Olympische Sportbund, welche Stadt oder Region der deutsche Kandidat für die Spiele wird. Neben Hamburg sind auch Berlin, München und die Rhein-Ruhr-Region im Rennen. 2015 hatte sich in Hamburg bei einem Referendum eine knappe Mehrheit gegen Olympische Spiele in der Hansestadt ausgesprochen. Aus Hamburg, Katrin Luxemburger.
2: Das Comeback von Adi Hütter beim Fußball-Bundesligisten Eintracht Frankfurt ist perfekt. 5 Jahre nach seinem freiwilligen Abschied heuert der Österreicher zum zweiten Mal als Trainer bei der Eintracht an. Er erhält einen Vertrag bis zum 30. Juni 2029. Hütter tritt die Nachfolge von Albert Riera an, von dem sich die Frankfurter nach noch nicht einmal 4 Monaten getrennt hatten.
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1: 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Der Mensch ist nie so schön, als wenn er um Verzeihung bittet oder selbst verzeiht. Jean-Paul, Schriftsteller.

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1: Mit Jenny Lukacs und meiner Kollegin Stefanie Siegmeier.
2: Hallo.
3: Hey Jenny, kennst du auch die zu verschenken Kisten, die man jetzt wieder überall vor irgendwelchen Häusern sieht? Ich finde die echt klasse. Ich habe mir da schon so manchen Schatz mitgenommen.
1: Was, so alten Plunder? Die Leute haben doch nur keinen Bock, das Zeug wegzuwerfen, stellen es deswegen vors Haus. Und überhaupt, sind die Dinger nicht eigentlich verboten?
3: Ach komm, das nennt man Secondhand, liebe Jenny. Das sind meist super erhaltene Sachen. Manche sind sogar komplett ungebraucht. Warum soll man die wegwerfen? Verboten sind die Kisten übrigens nur, wenn man sie in öffentlichen Bereichen abstellt.
1: Naja, manche stellen auch riesige Sachen zum Mitnehmen raus. Das finde ich unmöglich. Und oft versperren die Kisten den Weg und sehen auch nicht gerade schön aus.
3: Stimmt, das ist kein schöner Anblick. Da wäre es besser, die Sachen an spezielle Einrichtungen zu geben.
1: Genau, entweder kann man sie ja über spezielle Internetplattformen verkaufen oder direkt abgeben. In der Region gibt es doch ganz schön viele Möglichkeiten dazu.
3: Stimmt, zum Beispiel die Aktion Eine Welt in Rottweil oder Secondo, das Secondhand-Kaufhaus in Donaueschingen, der Diakonieladen in Schwenningen oder der Diakonieladen Kaufkultur in Tuttlingen.
1: Wer die Kisten allerdings als Müllablagerungen nutzt, der muss auch mal eine Strafe zahlen.
3: Okay, gut zu wissen.
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1: Heute bleibt es bei uns in der Region schön sonnig. Aktuell liegen die Temperaturen bei etwa 24 Grad in Königsfeld, Trossingen und Schramberg. Und in Kniebis sind es 23 Grad. Vereinzelt kann später auch mal etwas Regen dabei sein. Und auch morgen am Montag geht's freundlich weiter mit viel Sonne und bis zu 23 Grad.
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2: Ich bin Katrin Müller. Die SPD-Fraktion hält an der vereinbarten Reform der Unterstützung für Studierende fest und übt heftige Kritik an einer anderslautenden Äußerung der CSU-Forschungsministerin Dorothee Bär. Die rechnet nach eigener Aussage nicht mehr damit, dass die BAföG-Reform, die Union und SPD im Koalitionsvertrag angekündigt hatten, tatsächlich kommt.
3: Mit der BAföG-Reform sollten die Wohnkostenpauschale für Studierende, die nicht zu Hause wohnen, und danach der BAföG-Grundbedarf steigen. Noch im April hieß es, die Finanzierung steht. Inzwischen wollen die Regierungsfraktionen das Vorhaben aber nicht mehr unterstützen, sagte Bär, und sie zeigt Verständnis. Wenn Pflegebedürftige sparen sollen und beim Elterngeld gekürzt wird, könne man nicht an anderer Stelle große zusätzliche Leistungen versprechen. Diana Kramer, Nachrichtenredaktion.
2: Heftige Auseinandersetzungen in Frankreich haben den Champions-League-Triumph von Paris Saint-Germain überschattet. Nach einer aktualisierten Zwischenbilanz des Innenministeriums wurden landesweit rund 780 Menschen festgenommen. Außerdem wurden 57 Polizisten bei den Einsätzen verletzt. Zu Zwischenfällen kam es in rund 15 Städten. Nach Angaben des Deutschen Richterbundes fehlen in Deutschland 2000 Strafverfolger. In fast allen Bundesländern müssten drei Ermittler die Arbeit für vier machen. Dadurch würden sich Strafverfahren in die Länge ziehen und kleinere Fälle immer öfter vorzeitig eingestellt, sagte Verbandsgeschäftsführer Sven Rehbehn der Bild am Sonntag. Er fordert deshalb, schnell mehr Personal für die Strafverfolgung einzustellen. Zum Fußball. Das Comeback von Adi Hütter bei Eintracht Frankfurt ist perfekt. 5 Jahre nach seinem freiwilligen Abschied heuert der Österreicher zum zweiten Mal als Trainer bei der Eintracht an. Hütter übernimmt die Nachfolge von Albert Riera, von dem sich die Frankfurter nach nicht einmal 4 Monaten getrennt hatten.
4: Auch wenn Hütter bei vielen Eintracht-Fans gemischte Gefühle hervorruft, sie haben nicht vergessen, dass er das Team 2019 bis ins Europa-League-Halbfinale geführt hat. Trotzdem gemischte Gefühle, weil Hütters Abgang 2 Jahre später nicht geräuschlos verlief. Damals hatte er seinen Wechsel nach Mönchengladbach in der entscheidenden Saisonphase verkündet. Sein Team verspielte daraufhin einen 7-Punkte-Vorsprung und damit die Teilnahme an der Champions League. Jetzt sagt Hütter, ich hatte immer das Gefühl, noch nicht fertig zu sein. Uli Reitinger, Sportredaktion.
2: Und die Fußballnationalmannschaft will mit einem positiven Gefühl zur WM in die USA fliegen. Beim letzten Testspiel in Deutschland trifft das Team heute Abend in Mainz auf Finnland.
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1: Annika Schubert hier, hallo. Heute ist ein besonderer Tag für Fans deutscher Rockmusik. Die Toten Hosen haben ihr neues Album Trink aus, wir müssen gehen veröffentlicht. Die Band rund um Campino bleibt dabei ihrem Stil treu. Kraftvolle Gitarren, große Refrains und Songs, die irgendwo zwischen Punkrock, Emotionen und Stadionhymne liegen. Bereits im Vorfeld hatten erste Singles und Ausschnitte bei vielen Fans für ordentlich Vorfreude gesorgt. Seit über 40 Jahren prägen die Toten Hosen inzwischen die deutschsprachige Musikszene mit Klassikern wie Hier kommt Alex, Alles aus Liebe oder Tage wie diese haben sie Generationen begleitet und auch heute füllen sie noch große Hallen und Festivals. Passend zum heutigen Release stehen in diesem Jahr außerdem zahlreiche Live-Termine an, unter anderem in Stuttgart, Frankfurt, Berlin und natürlich in ihrer Heimat Düsseldorf. Die Toten Hosen zeigen also auch 2026. Stillstand gibt's bei ihnen nicht und die nächste Mitsinghymne könnte schon längst auf dem neuen Album auf euch warten.
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1: Heute bleibt es bei uns in der Region schön sonnig. Aktuell liegen die Temperaturen bei etwa 24 Grad in Königsfeld, Trossingen und Schramberg. Und in Kniebis sind es 23 Grad. Vereinzelt kann später auch mal etwas Regen dabei sein. Und auch morgen am Montag geht's freundlich weiter mit viel Sonne und bis zu 23 Grad.
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2: Ich bin Katrin Müller. Die SPD-Fraktion hält an den BAföG-Reformplänen fest und ärgert sich über anderslautende Aussagen von Bundesforschungsministerin Dorothee Bär. Deren Äußerungen seien schlicht falsch und nicht zutreffend, sagte Vize-Fraktionschefin Wiebke Ester. Bär hatte in einem Interview bei den Funke-Zeitungen nicht mehr mit der Reform gerechnet.
3: Forschungsministerin Bär hatte im Zeitungsinterview gesagt, sie habe gehört, dass die Regierungsfraktionen die BAföG-Reform nicht mehr unterstützen würden. Ganz anders als die CSU-Politikerin klingt nun aber der Ton aus der SPD-Fraktion. Die Koalitionsfraktionen hätten sich gemeinsam auf eine BAföG-Reform verständigt, auf Basis des Koalitionsvertrags. Die Verwunderung über das Vorgehen der Ministerin ist groß. Den Plänen nach soll in einem ersten Schritt ab dem Wintersemester die im BAföG enthaltene Wohnkostenpauschale für Studierende um 60 Euro monatlich angehoben werden. Ursula Winkler, Nachrichtenredaktion.
2: Nach der Ausweitung der israelischen Militäreinsätze im Libanon hat Frankreich eine Dringlichkeitssitzung des UN-Sicherheitsrats gefordert. Nichts könne die Fortsetzung der Operationen im Libanon und eine immer tiefere Besetzung libanesischen Territoriums rechtfertigen, sagte Außenminister Barrot im TV. Die israelische Armee hatte zuvor ihre Angriffe im Südlibanon ausgeweitet und dabei nach eigenen Angaben eine strategisch wichtige Kreuzritterfestung eingenommen. Soll der Zugang zu sozialen Medien für Kinder und Jugendliche reguliert oder ganz verboten werden? Experten des Aktionsrats Bildung haben in der Debatte jetzt Stellung bezogen. Sie sprechen sich für ein Social-Media-Verbot in Grundschulen aus. Laut einem Gutachten des Aktionsrats steigt die Nutzung von Smartphones, Social Media und Social Gaming bereits im Grundschulalter deutlich an.
4: Die Bildungsforscher warnen vor Gefahren und Nebenwirkungen von Social Media. Aufmerksamkeitsstörungen, exzessives Nutzungsverhalten bis hin zu Sucht und Cybermobbing betreffen laut dem Gutachten immer öfter auch schon Grundschulkinder. Das Problem ist aus Sicht der Experten, dass die Informationen nicht mehr über Erwachsene gefiltert, sondern durch Algorithmen gesteuert werden. An kindgerechten Angeboten fehle es dagegen. Diana Kramer, Nachrichtenredaktion.
2: Zum Fußball. Das Comeback von Adi Hütter beim Bundesligisten Eintracht Frankfurt ist perfekt. 5 Jahre nach seinem freiwilligen Abschied heuert der Österreicher zum zweiten Mal als Trainer bei der Eintracht an. Der 56-Jährige übernimmt die Nachfolge von Albert Riera, von dem sich die Frankfurter nach nicht einmal 4 Monaten getrennt hatten.
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1: Annika Schubert hier, hallo. Wozu braucht man einen Mann? Genau, fürs Grillen, Reparieren und fürs Rasenmähen. Beim Grillen habe ich mit den Salaten meistens sowieso die meiste Arbeit. Reparieren kann ich meine Sachen selbst und Rasen, der mäht sich mittlerweile von allein. Michael Kohn, Chef der Effinger Baustoffe in Trossingen. Sie haben auch einen Mähroboter. Wie zufrieden sind Sie denn mit dem Mähroboter?
2: Also ich sehe ganz klar Vorteile. Habe übrigens auch selber persönlich einen im Einsatz und bin damit auch sehr zufrieden.
1: Es gibt aber auch ein Problem. Gerade Kleintiere wie Igel werden durch Mähroboter häufig schwer verletzt. Ihre Heise Krachenfels von Igelherz e.V. in Durchhausen weiß da mehr.
3: Heutzutage gibt es Mähroboter, die werden nicht mehr von Menschen bedient, die fahren automatisch. Die Mähroboter überfahren die Igel einfach. Dadurch, dass sie nicht abhauen und sich einfach nur einkugeln, werden sie natürlich schwer verletzt.
1: Die Igel landen dann eben bei ihrer Igelhilfe in Durchhausen. Aber es muss ja nicht mal so drastisch sein. Bekannte haben auch einen Hund und der Mähroboter verteilt gerne, naja, sagen wir mal, die Hinterlassenschaften des Hundes im Garten. Das ist dann schon etwas, naja, eklig. Michael Kohn, haben Sie da auch einen Tipp? Wie kann ich verhindern, dass der Mähroboter nicht über Dinge oder Tiere fährt, die er nicht überfahren sollte?
2: Aber wichtig ist eben, dass er nur tagsüber fährt und wenn es möglich ist, sogar unter Aufsicht. Dann kann man eingreifen, wenn sowas passiert.
1: Also praktisch sind Mähroboter schon und naja, ein Mann im Haushalt ist vielleicht dann doch auch ganz gut zum Überwachen des Mähroboters zum Beispiel.
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1: Heute bleibt es bei uns in der Region schön sonnig. Aktuell liegen die Temperaturen bei etwa 24 Grad in Königsfeld, Trossingen und Schramberg. Und in Kniebis sind es 23 Grad. Vereinzelt kann später auch mal etwas Regen dabei sein. Und auch morgen am Montag geht es freundlich weiter mit viel Sonne und bis zu 23 Grad.
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2: Ich bin Katrin Müller. Die SPD-Fraktion hält an der vereinbarten Reform der Unterstützung für Studierende fest und übt heftige Kritik an einer anderslautenden Äußerung der CSU-Forschungsministerin Dorothee Bär. Die rechnet nach eigener Aussage nicht mehr damit, dass die BAföG-Reform, die Union und SPD im Koalitionsvertrag angekündigt hatten, tatsächlich kommt.
3: Mit der BAföG-Reform sollten die Wohnkostenpauschale für Studierende, die nicht zu Hause wohnen und danach der BAföG-Grundbedarf steigen. Noch im April hieß es, die Finanzierung steht. Inzwischen wollen die Regierungsfraktionen das Vorhaben aber nicht mehr unterstützen, sagte Bär, und sie zeigt Verständnis. Wenn Pflegebedürftige sparen sollen und beim Elterngeld gekürzt wird, könne man nicht an anderer Stelle große zusätzliche Leistungen versprechen. Diana Kramer, Nachrichtenredaktion.
2: Nach der Ausweitung der israelischen Militäreinsätze im Libanon hat Frankreich eine Dringlichkeitssitzung des UN-Sicherheitsrats gefordert. Nichts könne die Fortsetzung der Operationen im Libanon und eine immer tiefere Besetzung libanesischen Territoriums rechtfertigen, sagte Außenminister Barrot im TV. Die israelische Armee hatte zuvor ihre Angriffe im Südlibanon ausgeweitet und dabei nach eigenen Angaben eine strategisch wichtige Kreuzritterfestung eingenommen. Nach Angaben des Deutschen Richterbundes fehlen in Deutschland 2000 Strafverfolger. In fast allen Bundesländern müssten 3 Ermittler die Arbeit für 4 machen. Dadurch würden sich Strafverfahren in die Länge ziehen und kleinere Fälle immer öfter vorzeitig eingestellt, sagte Verbandsgeschäftsführer Sven Rehbehn der Bild am Sonntag. Er fordert deshalb, schnell mehr Personal für die Strafverfolgung einzustellen. Zum Fußball. Das Comeback von Adi Hütter bei Eintracht Frankfurt ist perfekt. 5 Jahre nach seinem freiwilligen Abschied heuert der Österreicher zum zweiten Mal als Trainer bei der Eintracht an. Hütter übernimmt die Nachfolge von Albert Riera, von dem sich die Frankfurter nach nicht einmal 4 Monaten getrennt hatten.
4: Auch wenn Hütter bei vielen Eintracht-Fans gemischte Gefühle hervorruft, sie haben nicht vergessen, dass er das Team 2019 bis ins Europa-League-Halbfinale geführt hat. Trotzdem gemischte Gefühle, weil Hütters Abgang 2 Jahre später nicht geräuschlos verlief. Damals hatte er seinen Wechsel nach Mönchengladbach in der entscheidenden Saisonphase verkündet. Sein Team verspielte daraufhin einen 7-Punkte-Vorsprung und damit die Teilnahme an der Champions League. Uli Reitinger, Sportredaktion.
2: Und die Fußballnationalmannschaft will mit einem positiven Gefühl zur WM in die USA fliegen. Beim letzten Testspiel in Deutschland trifft das Team heute Abend in Mainz auf Finnland.
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1: 31. Mai 1977. Die Eagles sind mit Hotel California neu in den Charts.

Leistung, Leistung, Leistung. Wer was werden will, der muss hart dafür arbeiten. Aber dann kann es jeder schaffen. So die Versprechungen vom American Dream. Aber ist das wirklich so? Wird Leistung wirklich belohnt? Und kann es im Amerika der 70er Jahre wirklich jeder schaffen? Die Eagles sehen das alles ein bisschen kritisch. Sie sehen, wie Menschen ausgenutzt werden, vor allem Immigranten, denen eben der amerikanische Traum versprochen wird, der aber nie in Erfüllung geht. Sie sehen eine dekadente Oberschicht, die sich ins Fäustchen lacht über die Probleme, die die Armen da unten haben. Und sie sehen das Hamsterrad, in dem sich einige der Arbeiter befinden. Das ist zumindest eine Interpretation des zweideutigen Textes. Man könnte Hotel California aber auch als Metapher für Drogenabhängigkeit sehen. Das sieht so aus, als würde einem das Hotel jeden Wunsch erfüllen. Quasi von den Lippen ablesen. Dafür sorgen, dass man sich gut fühlt. Aber irgendwann wird man dann schmerzlich feststellen, man kann aus der Drogensucht, also dem Hotel California, zwar auschecken, aber man kann es nie mehr verlassen.

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1: Stefanie Siegmeier hier, hallo. Sie sind fast wie kleine Schatzkisten, die zu verschenken Kisten, die man gerade wieder öfter am Straßenrand oder vor Häusern entdecken kann. Bücher, Spielzeug, Vasen oder andere Dinge, die eigentlich zu schade zum Wegwerfen sind. Eine schöne Idee für mehr Nachhaltigkeit und Wiederverwendung. Aber was ist dabei eigentlich erlaubt? Wir haben für euch bei Andrea Schmieder, der Pressereferentin des Landkreises Rottweil, nachgefragt.
2: Im eigenen Grundstück darf man das natürlich. Man sollte aber zwei Dinge beachten, nämlich dass wirklich nur brauchbare und ungefährliche Dinge in der Kiste landen. Kaputte Elektrogeräte oder problematische Stoffe gehören da nicht rein. Wenn am Ende doch noch was drin liegen bleibt, bleibt die Verantwortung trotzdem beim Eigentümer. Das heißt, man sollte es dann auch irgendwann wieder reinräumen.
1: Wenn die Kiste auf dem eigenen Grundstück steht, dann ist sie also erlaubt.
2: Wir begrüßen das sogar, denn Dinge weiterzugeben, statt wegzuwerfen, ist natürlich nachhaltig und aus unserer Sicht auch sinnvoll. Wichtig ist nur, dass solche Kisten auf Privatgrundstücken stehen und nicht einfach im öffentlichen Raum abgestellt werden, weil da gehören sie nämlich nicht hin.
1: Die Idee bleibt also gut, solange sie verantwortungsvoll umgesetzt wird. Und wer Dinge lieber gezielt weitergeben möchte, dafür gibt es in der Region zahlreiche Sozialkaufhäuser, Gebrauchtwarenläden und Online-Plattformen.
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1: Heute bleibt es bei uns in der Region schön sonnig. Aktuell liegen die Temperaturen bei etwa 24 Grad in Königsfeld, Trossingen und Schramberg. Und in Kniebis sind es 23 Grad. Vereinzelt kann später auch mal etwas Regen dabei sein. Und auch morgen am Montag geht's freundlich weiter mit viel Sonne und bis zu 23 Grad.
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2: Ich bin Katrin Müller. Die Deutsche Stiftung Patientenschutz hat Vorschläge aus der Unionsfraktion zur finanziellen Stabilisierung der Pflegeversicherung scharf kritisiert. Der Vorsitzende Eugen Brüsch warf Fraktionsvize Albert Stegemann vor, mit täglich neuen absurden Vorschlägen davon ablenken zu wollen, dass Gesundheitsministerin Nina Wagen noch immer keine Pläne für eine Pflegereform vorgelegt hat. Stegemann hatte vorgeschlagen, erwachsene Kinder künftig früher an den Kosten für die Pflege ihrer Eltern zu beteiligen und zur Finanzierung der Pflege auch Wohneigentum von Pflegebedürftigen heranzuziehen. Nach der Ausweitung der israelischen Militäreinsätze im Libanon hat Frankreich eine Dringlichkeitssitzung des UN-Sicherheitsrats gefordert. Nichts könne die Fortsetzung der Operationen und eine immer tiefere Besetzung libanesischen Territoriums rechtfertigen, sagte Außenminister Barrot im TV. Die israelische Armee hatte zuvor ihre Angriffe im Südlibanon ausgeweitet und dabei nach eigenen Angaben eine wichtige Kreuzritterfestung eingenommen.
3: Es ist das erste Mal seit 26 Jahren, dass israelische Soldaten die Festung erreichen. Israels Militär war im Jahr 2000 nach einer rund 20 Jahre langen Besatzungszeit aus dem Gebiet abgezogen. Die Einnahme der hochgelegenen Festung aus dem 12. Jahrhundert verschafft Israels Armee nun viele Vorteile. So kann sie etwa Bewegungen der Hisbollah erkennen und unterbinden. Im Libanon fürchten viele Menschen derweil, dass Israel den Süden des Landes erneut dauerhaft besetzen könnte. Aus Tel Aviv, Cindy Richau.
2: Die SPD-Fraktion hält an den BAföG-Reformplänen fest und ärgert sich über anderslautende Aussagen von Bundesforschungsministerin Dorothee Bär. Deren Äußerungen seien schlicht falsch und nicht zutreffend, sagte Vizefraktionschefin Wiebke Ester. Bär hatte in einem Interview bei den Funke-Zeitungen nicht mehr mit der Reform gerechnet.
4: Forschungsministerin Bär hatte im Zeitungsinterview gesagt, sie habe gehört, dass die Regierungsfraktionen die BAföG-Reform nicht mehr unterstützen würden. Ganz anders als die CSU-Politikerin klingt nun aber der Ton aus der SPD-Fraktion. Die Koalitionsfraktionen hätten sich gemeinsam auf eine BAföG-Reform verständigt, auf Basis des Koalitionsvertrags. Die Verwunderung über das Vorgehen der Ministerin ist groß. Ursula Winkler, Nachrichtenredaktion.
2: Zum Fußball. Das Comeback von Adi Hütter beim Bundesligisten Eintracht Frankfurt ist perfekt. 5 Jahre nach seinem freiwilligen Abschied heuert der Österreicher zum zweiten Mal als Trainer bei der Eintracht an. Der 56-Jährige übernimmt die Nachfolge von Albert Riera, von dem sich die Frankfurter nach nicht einmal 4 Monaten getrennt hatten.
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1: Annika Schubert hier, hallo. Wenn man über deutsche Rockmusik spricht, kommt man an ihnen einfach nicht vorbei, die Toten Hosen. Seit über 40 Jahren stehen Campino und seine Bandkollegen auf der Bühne, angefangen in kleinen Clubs in Düsseldorf, heute als eine der größten Rockbands im deutschsprachigen Raum.

mit Songs wie Hier kommt Alex, Alles aus Liebe, Bonnie und Clyde oder Tage wie diese haben die Toten Hosen Musikgeschichte geschrieben und Generationen von Fans begleitet. Dabei waren sie immer mehr als nur eine Band, nämlich ein Stück Musikgeschichte mit Haltung, Energie und klarer Meinung.

Jetzt schlagen die Toten Hosen ein besonderes Kapitel auf. Mit dem neuen Album Trink aus, wir müssen gehen, erscheint nach eigenen Angaben das letzte Studioalbum der Band. Neue Songs treffen hier auf den typischen Mix aus Punkrock, großen Refrains und emotionalen Momenten, für die die Hosen einfach bekannt sind. Auch live bleiben sie nochmal präsent. Für dieses Jahr stehen große Konzerte und Festivalauftritte auf dem Plan, unter anderem in Stuttgart, Frankfurt, Berlin und Düsseldorf.

ein letztes Album und damit ein weiterer Meilenstein in ihrer Karriere, die deutschsprachige Rockmusik entscheidend geprägt hat. 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
1: Es bleibt bei uns in der Region meist freundlich. Vereinzelt kann es aber auch etwas regnen. Die Temperaturen liegen heute Abend noch bei bis zu 20 Grad in Hüfingen, 17 Grad in Meschstetten und 18 Grad in Lauterbach und Aldingen. In der Nacht ziehen vereinzelt Regenschauer durch die Region und wir starten morgens mit Höchsttemperaturen von bis zu 15 Grad.
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0: Ich bin Katrin Müller. Die Deutsche Stiftung Patientenschutz hat Vorschläge aus der Unionsfraktion zur finanziellen Stabilisierung der Pflegeversicherung scharf kritisiert. Der Vorsitzende Eugen Brüsch warf Fraktionsvize Albert Stegemann vor, mit täglich neuen absurden Vorschlägen davon ablenken zu wollen, dass Gesundheitsministerin Nina Wagen noch immer keine Pläne für eine Pflegereform vorgelegt hat. Nach Angaben des Deutschen Richterbundes fehlen in Deutschland 2000 Strafverfolger. In fast allen Bundesländern müssten 3 Ermittler die Arbeit für 4 machen. Dadurch würden sich Strafverfahren in die Länge ziehen und kleinere Fälle immer öfter vorzeitig eingestellt, sagte Verbandsgeschäftsführer Sven Rehbeen der Bild am Sonntag.
1: Viel zu wenig Personal für viel zu viele Verfahren. Der Richterbund wartet auf die angekündigte Personaloffensive und fordert klare Beschlüsse noch vor der Sommerpause. Schon vor einem knappen Jahr hatte Justizministerin Hubig den Ländern rund 500 Millionen Euro in den nächsten 4 Jahren versprochen, um neue Stellen zu schaffen und für die Digitalisierung in der Justiz. Aber Bund und Länder streiten sich weiter um Geld. Etwa kritisierte Hessen, dass der Bund neue Richterstellen nur zu Beginn finanzieren will, die Länder aber für den Rest des lebenslangen Beamtenverhältnisses zahlen sollen. Ursula Winkler, Nachrichtenredaktion.
0: Die SPD-Fraktion hält an der vereinbarten Reform der Unterstützung für Studierende fest und übt heftige Kritik an einer anderslautenden Äußerung der CSU-Forschungsministerin Dorothee Bär. Die rechnet nach eigener Aussage nicht mehr damit, dass die BAföG-Reform, die Union und SPD im Koalitionsvertrag angekündigt hatten, tatsächlich kommt. Zum Fußball. Das Comeback von Adi Hütter bei Eintracht Frankfurt ist perfekt. 5 Jahre nach seinem freiwilligen Abschied heuert der Österreicher zum 2. Mal als Trainer bei der Eintracht an. Hütter übernimmt die Nachfolge von Albert Riera, von dem sich die Frankfurter nach nicht einmal 4 Monaten getrennt hatten.
2: Auch wenn Hütter bei vielen Eintracht-Fans gemischte Gefühle hervorruft, sie haben nicht vergessen, dass er das Team 2019 bis ins Europa-League-Halbfinale geführt hat. Trotzdem gemischte Gefühle, weil Hütters Abgang 2 Jahre später nicht geräuschlos verlief. Damals hatte er seinen Wechsel nach Mönchengladbach in der entscheidenden Saisonphase verkündet. Sein Team verspielte daraufhin einen 7-Punkte-Vorsprung und damit die Teilnahme an der Champions League. Jetzt sagt Hütter, ich hatte immer das Gefühl, noch nicht fertig zu sein. Uli Reitinger, Sportredaktion.
0: Und die Fußballnationalmannschaft will mit einem positiven Gefühl zur WM in die USA fliegen. Beim letzten Testspiel in Deutschland trifft das Team heute Abend in Mainz auf Finnland.
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2: Hallo.
3: Hey Jenny, kennst du auch die zu verschenken Kisten, die man jetzt wieder überall vor irgendwelchen Häusern sieht? Ich finde die echt klasse. Ich habe mir da schon so manchen Schatz mitgenommen.
1: Was, so alten Plunder? Die Leute haben doch nur keinen Bock, das Zeug wegzuwerfen, stellen es deswegen vors Haus. Und überhaupt, sind die Dinger nicht eigentlich verboten?
3: Ach komm, das nennt man Secondhand, liebe Jenny. Das sind meist super erhaltene Sachen. Manche sind sogar komplett ungebraucht. Warum soll man die wegwerfen? Verboten sind die Kisten übrigens nur, wenn man sie in öffentlichen Bereichen abstellt.
1: Naja, manche stellen auch riesige Sachen zum Mitnehmen raus. Das finde ich unmöglich. Und oft versperren die Kisten den Weg und sehen auch nicht gerade schön aus.
3: Stimmt, das ist kein schöner Anblick. Da wäre es besser, die Sachen an spezielle Einrichtungen zu geben.
1: Genau, entweder kann man sie ja über spezielle Internetplattformen verkaufen oder direkt abgeben. In der Region gibt es doch ganz schön viele Möglichkeiten dazu.
3: Stimmt, zum Beispiel die Aktion Eine Welt in Rottweil oder Secondo, das Secondhand-Kaufhaus in Donaueschingen. Der Diakonieladen in Schwenningen oder der Diakonieladen Kaufkultur in Tuttlingen.
1: Wer die Kisten allerdings als Müllablagerungen nutzt, der muss auch mal eine Strafe zahlen.
3: Okay, gut zu wissen.
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1: Annika Schubert hier, hallo. Heute ist ein besonderer Tag für Fans deutscher Rockmusik. Die Toten Hosen haben ihr neues Album Trink aus, wir müssen gehen veröffentlicht. Die Band rund um Campino bleibt dabei ihrem Stil treu. Kraftvolle Gitarren, große Refrains und Songs, die irgendwo zwischen Punkrock, Emotionen und Stadionhymne liegen. Bereits im Vorfeld hatten erste Singles und Ausschnitte bei vielen Fans für ordentlich Vorfreude gesorgt. Seit über 40 Jahren prägen die Toten Hosen inzwischen die deutschsprachige Musikszene mit Klassikern wie Hier kommt Alex, Alles aus Liebe oder Tage wie diese haben sie Generationen begleitet und auch heute füllen sie noch große Hallen und Festivals. Passend zum heutigen Release stehen in diesem Jahr außerdem zahlreiche Live-Termine an, unter anderem in Stuttgart, Frankfurt, Berlin und natürlich in ihrer Heimat Düsseldorf. Die Toten Hosen zeigen also auch 2026. Stillstand gibt's bei ihnen nicht und die nächste Mitsinghymne könnte schon längst auf dem neuen Album auf euch warten.
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1: Es bleibt bei uns in der Region meist freundlich. Vereinzelt kann es aber auch etwas regnen. Die Temperaturen liegen heute Abend noch bei bis zu 20 Grad in Hüfingen, 17 Grad in Meßstetten und 18 Grad in Lauterbach und Aldingen. In der Nacht ziehen vereinzelt Regenschauer durch die Region und wir starten morgens mit Höchsttemperaturen von bis zu 15 Grad.
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2: Ich bin Katrin Müller. Wer soll die steigenden Pflegekosten bezahlen? Darüber ist eine neue Debatte entbrannt. Aus der Union kommen Vorschläge, Vermögen und gut verdienende Kinder stärker heranzuziehen. Die Deutsche Stiftung Patientenschutz hält davon allerdings wenig.
3: Konkret geht es um die Idee, erwachsene Kinder schon bei niedrigeren Einkommen an den Pflegekosten ihrer Eltern zu beteiligen. Außerdem hatte die Union vorgeschlagen, im Pflegefall auch selbstgenutzte Immobilien stärker einzubeziehen. Die Stiftung Patientenschutz kritisiert das scharf und warnt vor unnötigen Ängsten bei älteren Menschen. Ihr Vorwurf, statt immer neuer Vorschläge brauche es endlich ein konkretes Reformkonzept der Bundesregierung. Denn die finanzielle Lage der Pflegeversicherung gilt seit Jahren als angespannt. Zoe Tassovali, Nachrichtenredaktion.
2: Nach Angaben des Deutschen Richterbundes fehlen in Deutschland 2000 Strafverfolger. In fast allen Bundesländern müssten drei Ermittler die Arbeit für vier machen. Dadurch würden sich Strafverfahren in die Länge ziehen und kleinere Fälle immer öfter vorzeitig eingestellt, sagte Verbandsgeschäftsführer Sven Rebehn der Bild am Sonntag. Er fordert deshalb schnell mehr Personal für die Strafverfolgung einzustellen. In Italien gibt es künftig Geld zurück, wenn man auf einer gebührenpflichtigen Autobahn

0: wegen einer Baustelle zu lange im Stau steht. Die neue Regelung tritt morgen in Kraft, also noch vor Beginn der Hauptreisezeit.
1: Hört sich ziemlich gut an, zumal auch Urlauber aus dem Ausland, also auch aus Deutschland, Entschädigung fordern können, und zwar digital über eine App. Aber Geld zurück gibt's nur, wenn eine Fahrt mindestens 10 Minuten länger dauert als üblich. Und ist das Wetter schuld am Stau oder auch ein Unfall? Dann gibt es gar nichts. Außerdem befürchten viele hier, dass die Autobahnbetreiber über kurz oder lang die Mautgebühren erhöhen werden. Aus Rom, Claudia Wächter.
0: Heftige Auseinandersetzungen in Frankreich haben den Champions-League-Triumph von Paris Saint-Germain überschattet. Nach einer aktualisierten Zwischenbilanz des Innenministeriums wurden landesweit rund 780 Menschen festgenommen. Zudem wurden 57 Polizisten bei den Einsätzen verletzt. Zu den Zwischenfällen kam es in rund 15 Städten.
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1: Annika Schubert hier, hallo. Wozu braucht man einen Mann? Genau, fürs Grillen, Reparieren und fürs Rasenmähen. Beim Grillen habe ich mit den Salaten meistens sowieso die meiste Arbeit. Reparieren kann ich meine Sachen selbst und Rasen, der mäht sich mittlerweile von allein. Michael Kohn, Chef der Effinger Baustoffe in Trossingen. Sie haben auch einen Mähroboter. Wie zufrieden sind Sie denn mit dem Mähroboter?
2: Also ich sehe ganz klar Vorteile. Habe übrigens auch selber persönlich einen im Einsatz und bin damit auch sehr zufrieden.
1: Es gibt aber auch ein Problem. Gerade Kleintiere wie Igel werden durch Mähroboter häufig schwer verletzt. Ihre Heise Krachenfels von Igelherz e.V. in Durchhausen weiß da mehr.
3: Heutzutage gibt es Mähroboter, die werden nicht mehr von Menschen bedient, die fahren automatisch. Die Mähroboter überfahren die Igel einfach. Dadurch, dass sie nicht abhauen und sich einfach nur einkugeln, werden sie natürlich schwer verletzt.
1: Die Igel landen dann eben bei ihrer Igelhilfe in Durchhausen. Aber es muss ja nicht mal so drastisch sein. Bekannte haben auch einen Hund und der Mähroboter verteilt gerne, naja, sagen wir mal, die Hinterlassenschaften des Hundes im Garten. Das ist dann schon etwas, naja, eklig. Michael Kohn, haben Sie da auch einen Tipp? Wie kann ich verhindern, dass der Mähroboter nicht über Dinge oder Tiere fährt, die er nicht überfahren sollte?
2: Aber wichtig ist eben, dass er nur tagsüber fährt und wenn es möglich ist, sogar unter Aufsicht. Dann kann man eingreifen, wenn sowas passiert.
1: Also praktisch sind Mähroboter schon und naja, ein Mann im Haushalt ist vielleicht dann doch auch ganz gut zum Überwachen des Mähroboters zum Beispiel.
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1: Es bleibt bei uns in der Region meist freundlich. Vereinzelt kann es aber auch etwas regnen. Die Temperaturen liegen heute Abend noch bei bis zu 20 Grad in Hüfingen, 17 Grad in Meßstetten und 18 Grad in Lauterbach und Aldingen. In der Nacht ziehen vereinzelt Regenschauer durch die Region und wir starten morgens mit Höchsttemperaturen von bis zu 15 Grad.
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2: Ich bin Katrin Müller. Die Deutsche Stiftung Patientenschutz hat Vorschläge aus der Unionsfraktion zur finanziellen Stabilisierung der Pflegeversicherung scharf kritisiert. Der Vorsitzende Eugen Brüsch warf Fraktionsvize Albert Stegemann vor, mit täglich neuen absurden Vorschlägen davon ablenken zu wollen, dass Gesundheitsministerin Nina Wagen noch immer keine Pläne für eine Pflegereform vorgelegt hat. Stegemann hatte vorgeschlagen, erwachsene Kinder künftig früher an den Kosten für die Pflege ihrer Eltern zu beteiligen und zur Finanzierung der Pflege auch Wohneigentum von Pflegebedürftigen heranzuziehen. Nach der Ausweitung der israelischen Militäreinsätze im Libanon hat Frankreich eine Dringlichkeitssitzung des UN-Sicherheitsrats gefordert. Nichts könne die Fortsetzung der Operationen und eine immer tiefere Besetzung libanesischen Territoriums rechtfertigen, sagte Außenminister Barrot im TV. Die israelische Armee hatte zuvor ihre Angriffe im Südlibanon ausgeweitet und dabei nach eigenen Angaben eine wichtige Kreuzritterfestung eingenommen.
3: Es ist das erste Mal seit 26 Jahren, dass israelische Soldaten die Festung erreichen. Israels Militär war im Jahr 2000 nach einer rund 20 Jahre langen Besatzungszeit aus dem Gebiet abgezogen. Die Einnahme der hochgelegenen Festung aus dem 12. Jahrhundert verschafft Israels Armee nun viele Vorteile. So kann sie etwa Bewegungen der Hisbollah erkennen und unterbinden. Im Libanon fürchten viele Menschen derweil, dass Israel den Süden des Landes erneut dauerhaft besetzen könnte. Aus Tel Aviv, Cindy Richau.
2: Die SPD-Fraktion hält an den BAföG-Reformplänen fest und ärgert sich über anderslautende Aussagen von Bundesforschungsministerin Dorothee Bär. Deren Äußerungen seien schlicht falsch und nicht zutreffend.

0: zutreffend, sagte Vize-Fraktionschefin Wiebke Ester. Bär hatte in einem Interview bei den Funke-Zeitungen nicht mehr mit der Reform gerechnet.
1: Forschungsministerin Bär hatte im Zeitungsinterview gesagt, sie habe gehört, dass die Regierungsfraktionen die BAföG-Reform nicht mehr unterstützen würden. Ganz anders als die CSU-Politikerin klingt nun aber der Ton aus der SPD-Fraktion. Die Koalitionsfraktionen hätten sich gemeinsam auf eine BAföG-Reform verständigt, auf Basis des Koalitionsvertrags. Die Verwunderung über das Vorgehen der Ministerin ist groß. Ursula Winkler, Nachrichtenredaktion.
0: Heftige Auseinandersetzungen in Frankreich haben den Champions-League-Triumph von Paris Saint-Germain überschattet. Nach einer aktualisierten Zwischenbilanz des Innenministeriums wurden landesweit rund 780 Menschen festgenommen. Außerdem wurden 57 Polizisten bei den Einsätzen verletzt. Zu Zwischenfällen kam es in rund 15 Städten.
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1: Stefanie Siegmeier hier, hallo. Sie sind fast wie kleine Schatzkisten, die zu verschenken Kisten, die man gerade wieder öfter am Straßenrand oder vor Häusern entdecken kann. Bücher, Spielzeug, Vasen oder andere Dinge, die eigentlich zu schade zum Wegwerfen sind. Eine schöne Idee für mehr Nachhaltigkeit und Wiederverwendung. Aber was ist dabei eigentlich erlaubt? Wir haben für euch bei Andrea Schmieder, der Pressereferentin des Landkreises Rottweil, nachgefragt.
2: Im eigenen Grundstück darf man das natürlich. Man sollte aber zwei Dinge beachten, nämlich dass wirklich nur brauchbare und ungefährliche Dinge in der Kiste landen. Kaputte Elektrogeräte oder problematische Stoffe gehören da nicht rein. Wenn am Ende doch noch was drin liegen bleibt, bleibt die Verantwortung trotzdem beim Eigentümer. Das heißt, man sollte es dann auch irgendwann wieder reinräumen.
1: Wenn die Kiste auf dem eigenen Grundstück steht, dann ist sie also erlaubt.
2: Wir begrüßen das sogar, denn Dinge weiterzugeben, statt wegzuwerfen, ist natürlich nachhaltig und aus unserer Sicht auch sinnvoll. Wichtig ist nur, dass solche Kisten auf Privatgrundstücken stehen und nicht einfach im öffentlichen Raum abgestellt werden, weil da gehören sie nämlich nicht hin.
1: Die Idee bleibt also gut, solange sie verantwortungsvoll umgesetzt wird. Und wer Dinge lieber gezielt weitergeben möchte, dafür gibt es in der Region zahlreiche Sozialkaufhäuser, Gebrauchtwarenläden und Online-Plattformen.
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1: Annika Schubert hier, hallo. Im Sommer hört man ja häufiger mal das hier. Am liebsten am Wochenende, in der Mittagspause oder abends, immer vom Nachbargrundstück und auch immer dann, wenn man eigentlich gerade seine Ruhe haben möchte. Es kann aber auch anders klingen, und zwar so. Ein Mähroboter wäre da die Hilfe. Die Dinger sind leise und sie sind wir mal ehrlich, unheimlich praktisch. Aber Mähroboter sind auch leider ein kleines Problem, vor allem für Igel. Mehr dazu weiß Ira Heise-Krachenfels vom Verein Igelherz aus Durchhausen.
2: Also Igel haben eigentlich eine ziemlich schlaue Abwehrtaktik. Seit Jahrmillionen von Jahren kugeln sie sich bei Gefahr ein. Sie haben ungefähr zwischen 7.000 und 8.000 Stacheln. Wenn Gefahr droht, zum Beispiel durch natürliche Feinde wie Eulen oder Marder oder so, dann kugeln die sich ein. Sie flüchten nicht, sie bleiben dann so, wie sie sind und versuchen ebenso die Gefahr abzuwehren.
1: Und das endet dann oft tödlich für die kleinen Igel. Größere Tiere erkennt ein Mähroboter. Bei Igeln und Eidechsen, so kleinen Tieren, da stoppt der Roboter aber nicht. Was kann ich denn machen, dass die Tiere in meinem Garten den Mähroboter überleben? Das weiß Michael Kohn von den Effinger Baustoffen aus Drossingen.
3: Ja, dagegen kann man vor allem eines tun. Man muss schauen, dass der Mähroboter eben nur tagsüber fährt, weil Igel sind ja zum Beispiel nachtaktive Tiere, die sich vor allem auch nicht retten bei Gefahr, sondern sich zusammenrollen. Ich würde mal sagen, wenn der Igel groß genug ist, erkennt der Mähroboter wahrscheinlich das als Hindernis und stoppt. Aber kleinere Tiere, wie zum Beispiel auch Mäuse und so weiter, die werden eben nicht als Hindernis erkannt, sondern die können sich dann wirklich durch die rotierende Klinge verletzen.
1: Also alles kann mir so ein Mähroboter noch nicht abnehmen. Am besten fährt er nur unter Aufsicht, wenn ihr auch gerade im Garten seid. Aber mähen muss ich selber nicht mehr. Mehr Zeit, um den schönen Garten zu genießen.
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1: Es bleibt bei uns in der Region meist freundlich. Vereinzelt kann es aber auch etwas regnen. Die Temperaturen liegen heute Abend noch bei bis zu 20 Grad in Hüfingen, 17 Grad in Meßstetten und 18 Grad in Lauterbach und Aldingen. In der Nacht ziehen vereinzelt Regenschauer durch die Region und wir starten morgens mit Höchsttemperaturen von bis zu 15 Grad.
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2: Ich bin Katrin Müller. Hamburg scheidet aus dem Rennen um die deutsche Kandidatur für die Olympischen und Paralympischen Spiele aus, noch bevor es richtig angefangen hat. Die Initiatoren einer Bewerbung scheiterten wie 2015 mit ihrem Referendum. Schon vor Ende der Auszählung der Stimmen stand die Mehrheit gegen die Pläne fest, das globale Sportfest 2036, 2040 und 2044 an Alster und Elbe zu holen. Hamburg ist nun nicht mehr im nationalen Wettstreit mit München, der Rhein-Ruhr-Region mit Köln als Zentrum und Berlin. Der Deutsche Olympische Sportbund entscheidet dann am 26. September. Wer soll die steigenden Pflegekosten bezahlen? Darüber ist eine neue Debatte entbrannt. Aus der Union kommen Vorschläge, Vermögen und gut verdienende Kinder stärker heranzuziehen. Die Deutsche Stiftung Patientenschutz hält davon allerdings wenig.
3: Konkret geht es um die Idee, erwachsene Kinder schon bei niedrigeren Einkommen an den Pflegekosten ihrer Eltern zu beteiligen. Außerdem hatte die Union vorgeschlagen, im Pflegefall auch selbstgenutzte Immobilien stärker einzubeziehen. Die Stiftung Patientenschutz kritisiert das scharf und warnt vor unnötigen Ängsten bei älteren Menschen. Ihr Vorwurf, statt immer neuer Vorschläge brauche es endlich ein konkretes Reformkonzept der Bundesregierung, denn die finanzielle Lage der Pflegeversicherung gilt seit Jahren als angespannt. Zoe Tassovali, Nachrichtenredaktion.
2: In Italien gibt es künftig Geld

0: zurück, wenn man auf einer gebührenpflichtigen Autobahn wegen einer Baustelle zu lange im Stau steht. Die neue Regelung tritt morgen in Kraft, also noch vor Beginn der Hauptreisezeit.
1: Hört sich ziemlich gut an, zumal auch Urlauber aus dem Ausland, also auch aus Deutschland, Entschädigung fordern können, und zwar digital über eine App. Aber Geld zurück gibt's nur, wenn eine Fahrt mindestens 10 Minuten länger dauert als üblich. Und ist das Wetter schuld am Stau oder auch ein Unfall? Dann gibt es gar nichts. Außerdem befürchten viele hier, dass die Autobahnbetreiber über kurz oder lang die Mautgebühren erhöhen werden. Aus Rom, Claudia Wächter.
0: Zum Sport. Die Handballer der MT Melsungen haben den größten Erfolg der Vereinsgeschichte gefeiert und die European League gewonnen. Vor 12.200 Zuschauern in Hamburg bezwangen die Nordhessen im Finale den THW Kiel mit 24-23. Damit erhielten sie sich die Chance auf einen Platz in der Champions League.
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1: Annika Schubert hier, hallo. Heute ist ein besonderer Tag für Fans deutscher Rockmusik. Die Toten Hosen haben ihr neues Album Trink aus, wir müssen gehen veröffentlicht. Die Band rund um Campino bleibt dabei ihrem Stil treu. Kraftvolle Gitarren, große Refrains und Songs, die irgendwo zwischen Punkrock, Emotionen und Stadionhymne liegen. Bereits im Vorfeld hatten erste Singles und Ausschnitte bei vielen Fans für ordentlich Vorfreude gesorgt. Seit über 40 Jahren bringen die Toten Hosen inzwischen die deutschsprachige Musikszene mit Klassikern wie Hier kommt Alex, Alles aus Liebe oder Tage wie diese haben sie Generationen begleitet und auch heute füllen sie noch große Hallen und Festivals. Passend zum heutigen Release stehen in diesem Jahr außerdem zahlreiche Live-Termine an, unter anderem in Stuttgart, Frankfurt, Berlin und natürlich in ihrer Heimat Düsseldorf. Die Toten Hosen zeigen also auch 2026. Stillstand gibt's bei ihnen nicht und die nächste Mitsinghymne könnte schon längst auf dem neuen Album auf euch warten.
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1: Es bleibt bei uns in der Region meist freundlich. Vereinzelt kann es aber auch etwas regnen. Die Temperaturen liegen heute Abend noch bei bis zu 20 Grad in Hüfingen, 17 Grad in Meßstetten und 18 Grad in Lauterbach und Aldingen. In der Nacht ziehen vereinzelt Regenschauer durch die Region und wir starten morgens mit Höchsttemperaturen von bis zu 15 Grad.
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2: Ich bin Diana Kramer. Nach den Spekulationen über einen möglichen Kanzlerwechsel bekommt Bundeskanzler Friedrich Merz Rückendeckung aus den eigenen Reihen. Vor einem Treffen mit CDU-Politikern in NRW stellten sich mehrere Spitzenpolitiker demonstrativ hinter Merz.
3: Besonders klare Worte kommen aus Schleswig-Holstein. Ministerpräsident Günther hält die Debatte über einen möglichen Kanzlertausch für absurd und sagt, statt über Personen zu reden, sollte sich die Koalition lieber um ihre Reformen kümmern. Auch NRW-Regierungschef Wüst, der ja in der Debatte als möglicher Nachfolger von Merz gehandelt wird, macht bei den Spekulationen nicht mit. Zusammen mit Unionsfraktionschef Spahn und weiteren CDU-Politikern stärkt er Merz demonstrativ den Rücken. Zoe Tassovali, Redaktion.
2: Heftige Unwetter haben in mehreren Teilen Deutschlands zu Rettungseinsätzen geführt. In Bruchsal, nördlich von Karlsruhe, kamen zwei Menschen ums Leben. Das Auto war wegen Aquaplanings in den Gegenverkehr geraten und mit einem anderen Fahrzeug zusammengestoßen. Beide Insassen starben. In Bayern und NRW liefen vielerorts Keller voll, Bäume stürzten auf Straßen. In Osnabrück schlug ein Blitz in eine Kirche ein, in der gerade eine Taufe stattfand. Verletzt wurde niemand. Die SPD-Fraktion ist verärgert über die Aussagen von Forschungsministerin Dorothee Bär zum möglichen Aus der BAföG-Reform. Bär hatte den Funke-Zeitungen gesagt, dass sie nicht mehr mit der Reform rechne. Aus der SPD-Fraktion heißt es, das sei schlicht falsch.
4: Forschungsministerin Bär hatte im Zeitungsinterview gesagt, sie habe gehört, dass die Regierungsfraktionen die BAföG-Reform nicht mehr unterstützen würden. Ganz anders als die CSU-Politikerin klingt nun aber der Ton aus der SPD-Fraktion. Die Koalitionsfraktionen hätten sich gemeinsam auf eine BAföG-Reform verständigt auf Basis des Koalitionsvertrags. Die Verwunderung über das Vorgehen der Ministerin ist groß. Den Plänen nach soll in einem ersten Schritt ab dem Wintersemester die im BAföG enthaltene Wohnkostenpauschale für Studierende um 60 Euro monatlich angehoben werden. Ursula Winkler, Nachrichtenredaktion.
2: Hamburg scheidet aus dem Rennen um eine deutsche Kandidatur für Olympische Spiele aus, noch bevor es richtig angefangen hat. Die Initiatoren einer Bewerbung sind schon wie 2015 mit ihrem Referendum gescheitert. Die Hansestadt ist somit nicht mehr im nationalen Wettstreit mit München, der Rhein-Ruhr-Region und Berlin. Die Entscheidung fällt im September.

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Ich bin Jenny Lukacs und so beginnt eine der bekanntesten Songs der Hooters. Die Melodie von Satellite bleibt im Kopf und die Mischung aus Folk und Rock kommt bei allen gut an. Die Nummer ist Teil vom Album One Way Home, das 87 erscheint. Für die Hooters beginnt damit der große internationale Durchbruch. Sie zeigen mit ihrem dritten Studioalbum, was sie so drauf haben und wie krass sie sich auf ihren Reisen weiterentwickelt haben. Frontman Eric Bazilian hat das Album zusammen mit Hooters Keyboarder und Songwriter Rob Hyman produziert. Eric hat fürs Album aber auch noch mehr Hand angelegt. Direkt mehrere Musikinstrumente spielt er einfach selbst. Unter anderem Gitarre, Mandoline, Mundharmonika und Saxophon. Dass das Album so erfolgreich wird, war übrigens schon klar, als die erste Single veröffentlicht wurde. Der Song Johnny B schlägt ein, erreicht Platz 7 in den deutschen Charts und wird auch von Bands wie Equilibrium und Down Low gecovert. Diese Version von Johnny B wird sogar erfolgreicher als das Original von den Hooters, landet auf Platz 4 in den deutschen Charts, aber die Ursprünge, die vergessen wir natürlich nie und deswegen gibt's jetzt

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1: Annika Schubert hier, hallo. Wozu braucht man einen Mann? Genau, fürs Grillen, Reparieren und fürs Rasenmähen. Beim Grillen habe ich mit den Salaten meistens sowieso die meiste Arbeit. Reparieren kann ich meine Sachen selbst und Rasen, der mäht sich mittlerweile von allein. Michael Kohn, Chef der Effinger Baustoffe in Trossingen, Sie haben auch einen Mähroboter. Wie zufrieden sind Sie denn mit dem Mähroboter?
2: Also ich sehe ganz klar Vorteile. Habe übrigens auch selber persönlich einen im Einsatz und bin damit auch sehr zufrieden.
1: Es gibt aber auch ein Problem. Gerade Kleintiere wie Igel werden durch Mähroboter häufig schwer verletzt. Ihre Heise Krachenfels von Igelherz e.V. in Durchhausen weiß da mehr.
3: Heutzutage gibt es Mähroboter, die werden nicht mehr von Menschen bedient, die fahren automatisch. Die Mähroboter überfahren die Igel einfach. Dadurch, dass sie nicht abhauen und sich einfach nur einkugeln, werden sie natürlich schwer verletzt.
1: Die Igel landen dann eben bei ihrer Igelhilfe in Durchhausen. Aber es muss ja nicht mal so drastisch sein. Bekannte haben auch einen Hund und der Mähroboter verteilt gerne, naja, sagen wir mal, die Hinterlassenschaften des Hundes im Garten. Das ist dann schon etwas, naja, eklig. Michael Kohn, haben Sie da auch einen Tipp? Wie kann ich verhindern, dass der Mähroboter nicht über Dinge oder Tiere fährt, die er nicht überfahren sollte?
2: Aber wichtig ist eben, dass er nur tagsüber fährt und wenn es möglich ist, sogar unter Aufsicht. Dann kann man eingreifen, wenn sowas passiert.
1: Also praktisch sind Mähroboter schon und naja, ein Mann im Haushalt ist vielleicht dann doch auch ganz gut zum Überwachen des Mähroboters zum Beispiel.
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1: Es bleibt bei uns in der Region meist freundlich. Vereinzelt kann es aber auch etwas regnen. Die Temperaturen liegen heute Abend noch bei bis zu 20 Grad in Hüfingen, 17 Grad in Meßstetten und 18 Grad in Lauterbach und Aldingen. In der Nacht ziehen vereinzelt Regenschauer durch die Region und wir starten morgens mit Höchsttemperaturen von bis zu 15 Grad.
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2: Ich bin Diana Kramer. Nach den Spekulationen über einen möglichen Kanzlerwechsel bekommt Bundeskanzler Friedrich Merz Rückendeckung aus den eigenen Reihen. Vor einem Treffen mit CDU-Politikern in Nordrhein-Westfalen am Montag stellen sich mehrere Spitzenpolitiker demonstrativ hinter ihn. Unter anderem CDU-Generalsekretär Carsten Linnemann. Er sprach in der ZDF-Sendung Berlin direkt von einer Scheindebatte.
3: Ich war 3 Tage in meinem Wahlkreis unterwegs, habe 15 bis 20 Gespräche geführt. Nicht eine Person hat mich darauf angesprochen, sondern die Menschen interessiert, wie wir die Energiekosten runterbekommen, wie wir die Steuern runterbekommen, wie wir die Bürokratie runterbekommen. Das sind die Themen, dass wir mehr Netto von Brutto haben. Und das müssen wir umsetzen. Und diese Scheindebatten, die werden in Berlin-Mitte geführt.
2: CDU-Generalsekretär Carsten Linnemann. Die Arbeitgeber in Deutschland lehnen eine geplante verpflichtende Teilnahme von Arbeitnehmern an Reserveübungen der Bundeswehr ab. Die doppelte Freiwilligkeit habe sich als tragfähiges Modell bewährt, um die Interessen von Bundeswehr und Wirtschaft in Einklang zu bringen, sagte Arbeitgeberpräsident Rainer Dulger der Frankfurter Allgemeinen. Daran sollte festgehalten werden. Bisher setzt die Teilnahme an Reserveübungen nicht nur das Einverständnis der ehemaligen Soldaten voraus, auch der Arbeitgeber muss einer Freistellung zustimmen. Verteidigungsminister Boris Pistorius will daraus eine Pflicht machen. Israel rückt immer weiter in den Libanon vor. Während die libanesische Hisbollah-Miliz Israel erneut beschoss, nahm die israelische Armee im Südlibanon die strategisch wichtige Festung Beaufort ein.
4: Es ist das erste Mal seit 26 Jahren, dass israelische Soldaten die Festung erreichen. Israels Militär war im Jahr 2000 nach einer rund 20 Jahre langen Besatzungszeit aus dem Gebiet abgezogen. Die Einnahme der hochgelegenen Festung aus dem 12. Jahrhundert verschafft Israels Armee nun viele Vorteile. So kann sie etwa Bewegungen der Hisbollah erkennen und unterbinden. Im Libanon fürchten viele Menschen derweil, dass Israel den Süden des Landes erneut dauerhaft besetzen könnte. Aus Tel Aviv, Cindy Richau.
2: Zum Fußball. Gut 2 Wochen vor dem WM-Auftakt gegen Curaçao hat die deutsche Nationalmannschaft das Testspiel gegen Finnland klar gewonnen. 4:0 stand es am Ende in Mainz. Die Tore erzielten Undaf, Wirtz und Musiala. Am Dienstag fliegt die Nationalmannschaft nach Chicago, wo am kommenden Samstag die Turniergeneralprobe gegen die USA stattfindet.
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2: Hallo.
3: Hey Jenny, kennst du auch die zu verschenken Kisten, die man jetzt wieder überall vor irgendwelchen Häusern sieht? Ich finde die echt klasse. Ich habe mir da schon so manchen Schatz mitgenommen.
1: Was, so alten Plunder? Die Leute haben doch nur keinen Bock, das Zeug wegzuwerfen, stellen es deswegen vors Haus. Und überhaupt, sind die Dinger nicht eigentlich verboten?
3: Ach komm, das nennt man Secondhand, liebe Jenny. Das sind meist super erhaltene Sachen. Manche sind sogar komplett ungebraucht. Warum soll man die wegwerfen? Verboten sind die Kisten übrigens nur, wenn man sie in öffentlichen Bereichen abstellt.
1: Naja, manche stellen auch riesige Sachen zum Mitnehmen raus. Das finde ich unmöglich. Und oft versperren die Kisten den Weg und sehen auch nicht gerade schön aus.
3: Stimmt, das ist kein schöner Anblick. Da wäre es besser, die Sachen an spezielle Einrichtungen zu geben.
1: Genau, entweder kann man sie ja über spezielle Internetplattformen verkaufen oder direkt abgeben. In der Region gibt es doch ganz schön viele Möglichkeiten dazu.
3: Stimmt, zum Beispiel die Aktion Eine Welt in Rottweil oder Secondo, das Secondhand-Kaufhaus in Donaueschingen, der Diakonieladen in Schwenningen oder der Diakonieladen Kaufkultur in Tuttlingen.
1: Wer die Kisten allerdings als Müllablagerungen nutzt, der muss auch mal eine Strafe zahlen.
3: Okay, gut zu wissen.
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1: Es bleibt bei uns in der Region meist freundlich. Vereinzelt kann es aber auch etwas regnen. Die Temperaturen liegen heute Abend noch bei bis zu 20 Grad in Hüfingen, 17 Grad in Meschstetten und 18 Grad in Lauterbach und Aldingen. In der Nacht ziehen vereinzelt Regenschauer durch die Region und wir starten morgens mit Höchsttemperaturen von bis zu 15 Grad.
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2: Ich bin Diana Kramer. Das macht schon mal Lust auf die WM. Zwei Wochen vor dem Turnierauftakt hat die deutsche Fußballnationalmannschaft das vorletzte Testspiel deutlich gewonnen. In Mainz setzte sich die Mannschaft von Bundestrainer Julian Nagelsmann mit 4:0 gegen Finnland durch.
3: Die deutsche Mannschaft macht alles dafür, dass die WM-Euphorie steigt im Land. Viel Spielfreude, viel Dominanz und am Ende viele Tore. Auch wenn das erste erst nach etwas mehr als einer halben Stunde fällt. Durch den überragenden Dennis Undav. Mit zwei Toren und einer Vorlage macht er hier in Mainz definitiv Werbung für die WM-Startelf. Genauso wie der 18-jährige Lennart Karl. Allerdings auch gegen harmlose Finnen. Mit dem 4:0 im Gepäck geht es am Dienstag in die USA. Dann startet offiziell die WM-Mission. Aus Mainz, Thomas Bremser.
2: Schleswig-Holsteins Ministerpräsident Daniel Günther fordert die schwarz-rote Koalition auf, an einem Strang zu ziehen. Alle seien klug beraten, den Weg von Reformen mitzugehen. Da dürfe keiner auf den anderen zeigen, alle seien in der Verantwortung, sagte er im ARD-Bericht aus Berlin. Die Regierung müsse jetzt liefern und der Bevölkerung zeigen, dass sie die Dinge in den Griff bekommt. Günther stellte sich auch klar hinter Bundeskanzler Friedrich Merz und verneinte vehement, dass dieser ein Autoritätsproblem habe. Hamburg scheidet aus dem Rennen um die deutsche Kandidatur für die Olympischen Spiele aus, noch bevor es richtig angefangen hat. Die Initiatoren einer Bewerbung sind schon wie 2015 mit ihrem Referendum gescheitert.
4: Das Rennen galt lange als offen, nun ist das Ergebnis da und es ist überraschend deutlich. Die Hamburgerinnen und Hamburger haben sich beim Referendum gegen eine Olympiabewerbung ausgesprochen. Wie der Landeswahlleiter mitteilte, stimmte eine Mehrheit von 54,9% gegen die Bewerbung. Damit scheidet Hamburg aus dem Rennen um die deutsche Kandidatur für die Olympischen Spiele aus. Der Deutsche Olympische Sportbund entscheidet Ende September über das weitere Vorgehen. Katrin Luxemburger, Hamburg.
2: Erneut sind schwere Unwetter über Teile Deutschlands gezogen. In Baden-Württemberg kamen zwei Menschen ums Leben. Ihr Auto war wegen Aquaplanings in den Gegenverkehr geraten und mit einem anderen Fahrzeug zusammengestoßen. Beide Insassen starben. In Bayern und NRW liefen vielerorts Keller voll, Bäume stürzten auf Straßen. In Osnabrück schlug ein Blitz in eine Kirche ein, in der gerade eine Taufe stattfand. Verletzt wurde niemand.
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1: Es bleibt bei uns in der Region meist freundlich. Vereinzelt kann es aber auch etwas regnen. Die Temperaturen liegen heute Abend noch bei bis zu 20 Grad in Hüfingen, 17 Grad in Meschstetten und 18 Grad in Lauterbach und Aldingen. In der Nacht ziehen vereinzelt Regenschauer durch die Region und wir starten morgens mit Höchsttemperaturen von bis zu 15 Grad.
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2: Ich bin Diana Kramer. Mit der neuen Woche startet auch ein neuer Monat und auch im Juni treten Änderungen in Kraft, die viele Verbraucher direkt betreffen. Zum Beispiel gibt es mehr Rechte beim Online-Shopping und es ist der letzte Monat mit günstigerem Sprit.
3: Schnell geklickt und dann doch auch schnell bereut. Ab dem 19. Juni müssen Online-Händler gut sichtbar einen Widerrufsbutton auf der Seite anbieten und auch in der App. Und wer Solarstrom übers Dach gewinnt, kann diesen ab heute auch an Nachbarn verkaufen. Energy Sharing nennt sich das. Notwendig ist, dass beide Nachbarn dann auch einen Vertrag schließen. Einfach nur das Kabel rüberreichen ist nicht. Und mit Ende des Monats ist dann, Stand jetzt, auch der Tankrabatt-Geschichte. Lea Matschulat, Redaktion.
2: Nach den Spekulationen über einen möglichen Kanzlerwechsel bekommt Bundeskanzler Friedrich Merz Rückendeckung aus den eigenen Reihen. Vor einem Treffen mit CDU-Politikern in Nordrhein-Westfalen heute stellten sich mehrere Spitzenpolitiker demonstrativ hinter den Kanzler, darunter Schleswig-Holsteins Ministerpräsident Daniel Günther und auch NRW-Ministerpräsident Henrik Wüst, der in der Debatte schon als Nachrücker für Merz genannt wurde. Die Arbeitgeber in Deutschland lehnen eine geplante verpflichtende Teilnahme von Arbeitnehmern an Reserveübungen der Bundeswehr ab. Die doppelte Freiwilligkeit habe sich als tragfähiges Modell bewährt, um die Interessen von Bundeswehr und Wirtschaft in Einklang zu bringen, sagte Arbeitgeberpräsident Rainer Dulger der Frankfurter Allgemeinen. Daran sollte man festhalten. Bisher setzt die Teilnahme an Reserveübungen nicht nur das Einverständnis der Reservisten voraus, auch der Arbeitgeber muss einer Freistellung zustimmen. Verteidigungsminister Boris Pistorius will daraus eine Pflicht machen. Zum Fußball. Gut zwei Wochen vor dem WM-Auftakt gegen Curaçao hat die deutsche Nationalmannschaft das Testspiel gegen Finnland gewonnen. 4:0 stand es am Ende in Mainz. Die Tore erzielten zweimal Undav, Wirtz und Musiala. Der sagte zum Spiel danach im ZDF.
4: Wir hatten jetzt nicht viele Trainingseinheiten, aber was wir auf den Platz bringen wollten, haben wir gebracht. Und es hat hoffentlich für jeden Spaß gemacht. Für mich schon.
2: Nationalspieler Jamal Musiala. Am Dienstag fliegt die Nationalmannschaft nach Chicago, wo am kommenden Samstag die Turniergeneralprobe gegen die USA stattfindet.
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